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1: So, du schönes Frühstücksei. Erst köpf ich dich, dann fress ich dich. Na du, wo ist denn der Zahnstocher?
2: Die Doris kommt später. Also ich brauche jetzt erstmal einen Energy-Trick. Ja,
1: Babbelabab, Doris, die meine ich doch gar nicht. Wo ist eigentlich meine Lieblingstasse? Die mit Helmut vor Präsident drauf.
2: Ja, wahrscheinlich sitzt du gerade wieder drauf. Wo sind denn die Haselnüsse für mein Müsli?
1: Ich glaube, die habe ich gestern vom Fernseher aufgeknabbert.
2: Was? Die ganze 4,5-Kilo-Packung?
1: Ja, die war schneller weg als euer Stollmann. Kannst du dein Müsli nicht vielleicht ohne Nüsschen machen?
2: Natürlich kann ich. Gibt aber weniger Dynamik. Das ist genauso wie dein Saumagen ohne Fleisch.
1: Oh je, so schlimm ist das. Das habe ich nicht gewusst. Komm, ich lauf schnell zum Laden und hol neue Nüsschen.
2: Meine Nüsschen gibt's nur im Reformhaus. Da, wo es auch meine Dinkelsprotten gibt, die dir immer so gut schmecken. Oder meine Haferplätzchen, die du jeden Abend verputzt.
1: Aber deine Kürbisflocken habe ich nicht angerührt. Wo sind die eigentlich?
2: Da sitzt du gerade drauf.
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2: Was soll das denn sein?
1: Ganz einfach. Man füllt einfach eine Haxe mit Gehacktem, legt es in süße Sahne ein und lässt es 3 Tage ziehen. Dann wird es nur noch mit Käse überbacken und mit feinen Zwiebelringchen garniert. 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

0: Und? Was steht heute so an im Bundestag? Hey?
1: Heute ist keine Sitzung. Ich muss auf Staatsbesuch nach Moskau.
0: Zu Boris, hä? Fein. Da bestelle ich mir aber mal einen lieben Gruß, gell?
1: Mach ich.
0: Vielleicht ist es besser, ich gebe dir ein paar Tipps, Bub. Musst ja schließlich wissen, was auf dich zukommt in Moskau, gell?
1: Na, da bin ich aber mal gespannt.
0: Also, erste Mal nimmst du hier diese Strickjacke mit. Die hat der Boris auch. Nur, dass bei ihm statt der Krieger eine Flasche Wodka in der Innenseite steckt. Das zeichnet sich nämlich nicht so ab wie im Anzug.
1: Aha.
0: Ja. Und irgendwann sagt der Dolmetscher sowas wie, Sau, na?
1: Ist das so?
0: Ja. Dann will er dich aber nicht beleidigen, sondern dann geht's zum Boris nach Hause.
1: Ja, lass mich raten. Dann zieht er euch aus und schwitzt zusammen.
0: Ja, richtig. Woher weißt denn das?
1: Helmut, das ist so beim Saunen. Da sitzt man nackt zusammen in so einer Kammer und schwitzt.
0: Ach so. Und ich hab mich immer gewundert, warum die Jelzins ihre Heizung nicht einfach runterdrehen, statt sich auszuziehen. Das war also Saunen.
1: Oh.
0: Herrje, da muss ich schnell den Theo Weigel wieder ausladen. Der wollte mir nämlich morgen was er auf seinem neuen Instrument vorspielen, sagt er. Aber das kann er vergessen, nicht mit mir.
1: Hä? Warum denn das jetzt?
0: Na, jetzt wurde mir erklärt, dass was Saunen ist. Will ich gar nicht mehr wissen, was Posaunen ist. Ja? Theo, dazu den Schweinskram kannst du mit dem Westerwelle machen. So. Schrödi!
1: Was ist denn, Helmut?

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0: 36 Grad und bald 69. 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
1: So, du schönes Frühstücksei. Erst kütz ich dich, dann fress ich dich. Na du, wo ist denn der Zahnstocher?
2: 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Also ich brauche jetzt erstmal einen Energy-Drink. Ja,
1: 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Wo ist eigentlich meine Lieblingstasse? 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
1: Ich glaube, die habe ich gestern vom Fernseher aufgeknabbert.
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1: 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Kannst du dein Müsli nicht vielleicht ohne Nüsschen machen?
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2: 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Da, wo es auch meine Dinkelsprotten gibt, die dir immer so gut schmecken. Oder meine Haferplätzchen, die du jeden Abend verputzt.
1: 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Wo sind die eigentlich?
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2: Was soll das denn sein?
1: Ganz einfach. Man füllt einfach eine Haxe mit Gehacktem, legt es in süße Sahne ein und lässt es 3 Tage ziehen. Dann wird es nur noch mit Käse überbacken und mit feinen Zwiebelringchen garniert. 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

0: Und? Was steht heute zur Wahl im Bundestag? Hey?
1: Heute ist keine Sitzung. Ich muss auf Staatsbesuch nach Moskau.
0: Zu Boris, hä? Fein. Da bestelle ich mir aber mal einen lieben Gruß, gell?
1: Mach ich.
0: Vielleicht ist es besser, ich gebe dir ein paar Tipps, Bub. Musst ja schließlich wissen, was auf dich zukommt in Moskau, gell?
1: Na, da bin ich aber mal gespannt.
0: Also, erste Mal nimmst du hier diese Strickjacke mit. Die hat der Boris auch. Nur, dass bei ihm statt der Krieger eine Flasche Wodka in der Innenseite steckt. Das zeichnet sich nämlich nicht so ab wie im Anzug.
1: Aha.
0: Ja. Und irgendwann sagt der Dolmetscher sowas wie, Sau, na?
1: Ist das so?
0: Ja, ja. Dann will er dich aber nicht beleidigen, sondern dann geht's zum Boris nach Hause.
1: Ja. Ach, lass mich raten. Dann zieht ihr euch aus und schwitzt zusammen.
0: Ja, richtig. Woher weißt denn das?
1: Helmut, das ist so beim Saunen. Da sitzt man nackt zusammen in so einer Kammer und schwitzt.
0: Ach so. Und ich hab mich immer gewundert, warum die Jelzins ihre Heizung nicht einfach runterdrehen, statt sich auszuziehen. Das war also Saunen. Oh. Herrje, da muss ich schnell den Theo Weigel wieder ausladen. Der wollte mir nämlich morgen was er auf seinem neuen Instrument vorspielen, sagt er. Aber das kann er vergessen, nicht mit mir.
1: Hä? Warum denn das jetzt?
0: Na, jetzt wurde mir erklärt, dass was Saunen ist, will ich gar nicht mehr wissen, was Posaunen ist. Ja, Theo, dazu den Schweinskram kannst du mit dem Westerwelle machen. So. Södi!
1: Was ist denn, Helmut?

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Beteiligung. Wir holen jetzt alle gemeinsam unseren Geldbeutel raus. Wie gesagt, ich habe mein neues Album dabei, auf CD, aber auch für alle Menschen, die keinen CD-Player mehr haben, in einer Form eines ganz kleinen Laubbläsers mit Download-Code. Ein Herz für die Künstlerin.

Herzlich willkommen im Freien Radio für Stuttgart. Heute in der Sendung Die Stunde der PoetInnen mit Sarah, mit mir am Mikrofon. Und ich habe jetzt heute, starte ich mit Liedern von Elena Seger. Das war aus dem Album Laubbläserlyrik. Und Elena Seger hat auch, wie Simone Stahl, dieses Jahr auf dem Umsonst von draußen gespielt. Und ich werde sowohl die Musik von Elena Seger als auch Simone Stahl nachspielen. Das Lied war gerade das Fliegenlied von Elena Seger. Und jetzt werde ich noch ein Lied ADHS von ihr spielen. Und später, liebe HörerInnen, hören wir noch einen kleinen Ausschnitt, ungefähr eine halbe Stunde, aus dem Poetry Slam vom Umsonst und Draußen, also ungefähr vor einem Monat. Jetzt kommt noch ADHS von Elena Seger.

Liebe HörerInnen, nun folgt ein Ausschnitt vom Poetry Slam am Sonntag, den 9.8., also knapp vor einem Monat, auf dem Umsonst und draußen. Wer das Umsonst und draußen nicht kennt, das ist ein kostenloses Festival in Stuttgart-Vaihingen, wo viele verschiedene Bands spielen, zum Teil Rockmusik. Es gibt aber auch eine Liedermacherinnenbühne und manchmal wird auch Metal gespielt. Und dieses Mal gab es sogar auch Folkmusik. Und es kommen immer sehr, sehr viele Menschen und es ist ein selbstorganisiertes Festival. Und für mich einer der Herzensfestival überhaupt, die es in Stuttgart gibt. Und es umsonst draußen hat immer eine Hauptbühne und eine Zeltbühne. Und der Poetry Slam war in der Zeltbühne. Und ich werde jetzt einen halbstündigen Ausschnitt von dem Poetry Slam euch zeigen.

Und falls ihr noch nichts vorhabt, nächstes Jahr wird das umsonst im Draußen auch wieder stattfinden. Auch wahrscheinlich am 1. oder 2. Augustwochenende könnt ihr euch schon mal vormerken in Stuttgart-Vaihingen auf dem Zeltplatz.

0: Jetzt kommt doch noch ein Lied von Simone Stahl. Das heißt einfach nur sein im Glasperlenspiel.
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Nochmal einmal ein Lied von Simone Stahl. Gerade eben war das, also jetzt kommt das Lied Erkunde mit uns die Zukunft. Ich wollte eigentlich die Aufnahme vom UND zeigen, vom Poetry Slam, aber irgendwie funktioniert es gerade nicht so leicht mit der Technik. Deswegen mache ich jetzt noch weiter mit den Liedern von Simone Stahl, da sie jetzt auch für mich auch eine Poetin ist, aber natürlich als Liedermacherin eine Poetin. Und sobald ich das gelöst habe mit dem Abspielen, kommt es noch zu hören.

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Liebe HörerInnen, das war jetzt gerade Max Prosa und zwei verschiedene Lieder von Max Prosa. Max Prosa ist ein Liedermacher, der sehr stark mein Herz berührt. Und ich habe jetzt spontan mich entschieden, heute eine die Stunde der PoetInnen Musiksendung zu machen mit LiedermacherInnen, da die Wiedergabe der Aufnahme nicht geklappt hat. Ich es aber nächstes Mal oder in einer weiteren Sendung spielen werde. Und nun möchte ich noch mit euch ein paar weitere Lieder von Max Prosa teilen und auch noch ein Lied von Sarah Lesch.

0: Liebe HörerInnen, jetzt das war Maike Rosa Vogel, du hältst meine Hand. Jetzt kommt noch das Lied von ihr, Sei freie. Und dann noch abschließend das Lied Plejaden von angekündigt Sarah Lesch. Ich wünsche euch allen einen schönen Sonntag und die Radiosendung wurde moderiert von Sarah und noch eine gute Zeit.
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0: Büchersendung im Freien Radio für Stuttgart. Ich bin Sabine Gertling und ich freue mich, dass Sie zuhören, dass ihr zuhört und Lust habt, auf eine Stunde etwas über Literatur zu erfahren. Ich begrüße herzlich meine Studiogäste Ines Wittka und Joachim Speidel. Willkommen im Freien Radio. Euer Mikro ist auch schon offen. Ihr wart beide noch schon mal da. Also ja. Beide sind schon mal hier gewesen in unterschiedlichen Zusammenhängen. Ich glaube, der Herr Speidel auch wegen diesem Autorenstammtisch, kann das sein?
1: Genau, genau. Ja. Das war unsere erste Anthologie, die wir 2019 herausgebracht haben.
0: Da kommen wir nachher nochmal drauf auf den Autorenstammtisch und die Ines

0: Literatur trifft Kunst. Und bevor wir auf dieses Buch kommen, vielleicht ein paar Worte zu diesem Stammtisch oder zu dieser Vereinigung, die diese Anthologien rausbringt.
1: Ja, gerne. Alle Autorinnen und Autoren, die in der Anthologie die Geschichte oder Gedichte beigesteuert haben, kommen vom Stuttgarter Autorenstammtisch. Der Stuttgarter Autorenstammtisch ist eine Institution des BVJA, des Bundesverbands junger Autorinnen und Autoren. Diesen BVJA gibt es schon seit 40 Jahren und jung muss man mit Anführungsstrichen denken, denn jung bedeutet also nicht an Jahren jung, sondern eigentlich eher so an Erfahrung oder an Neugierde jung oder einfach am Ausprobieren von literarischen Texten, literarischen Projekten.
0: Neu im Metier
1: zum Beispiel, ja. Oder für alle diejenigen, die reinschnuppern wollen. Und gerade diese Autorenstammtische, die gibt es im ganzen Bundesgebiet. Und in Stuttgart wurde der Autorenstammtisch von Ute Bareis 2014 gegründet. Und wir haben jetzt, glaube ich, so an die 100 Mitglieder. Und zu den Stammtischen kommen aber immer so vielleicht so 20, 25. Und das sind Newcomer, das sind Bestseller-Autoren, das sind welche, die einfach nur reinschnuppern wollen, die vielleicht gerade an ihren Abitursprüfungen oder für ihre Abitursprüfungen lernen. Und man quatscht einfach zusammen, plaudert miteinander.
0: Ist also relativ. Ich wollte gerade fragen, was passiert denn bei den Treffen? Wird da am Text gearbeitet oder eher nicht?
1: Eher nicht, sondern ich glaube, das ist so ein Erfahrungsaustausch. Oder so muss man sich eher vorstellen, Erfahrungsaustausch. Das ist so ein sehr lockerer Umgang. Gerade also auch die erfahrenen Autoren, Autorinnen und Autoren, die erzählen so von, wie sie welche Verlage getroffen haben, wie der Umgang mit diesen Verlagen war oder mit Literaturagenturen. Andere interessieren sich, weil sie halt erst am Anfang stehen, eben für dieses ganze Prozedere. Und ansonsten, man trinkt zusammen, man isst zusammen, man lacht zusammen, man quatscht auch über Gott und die Welt und philosophiert. Und macht Anthologien zusammen, genau.
0: Und vorher im Vorgespräch habe ich irgendwie gehört, da gibt es dann Ideen für die nächste und dann wird über die Ideen abgestimmt oder wie funktioniert das?
1: Genau. Also das war 2019 bei der ersten Anthologie und auch bei der zweiten 2021 war es eigentlich eher, das waren Projekte, damit wir so unsere Vielfalt präsentieren können. Die Vielfalt der Autorinnen und Autoren, die Vielfalt an literarischen Genres, die Vielfalt unseres literarischen Könnens. Und jetzt bei der dritten Anthologie Literatur trifft Kunst, da war das wirklich ein themenbezogenes Projekt, dass wir gesagt haben, okay, gut, wir schreiben Kurzgeschichten, wir schreiben Gedichte zu Kunstwerken. Kunstwerken, die wir zu Gesicht bekommen haben, die wir zum Teil auch nach Hause bekommen haben.
0: Da kommen wir nachher noch drauf.
1: Genau.
0: Nicht so weit vorgreifen. Ja, Frau Wittka, Sie haben schon Erfahrung gehabt mit diesem Thema Literatur zu Kunst.
2: Genau, ich bin Schreibdozentin hier in Stuttgart und gebe regelmäßig Kurse für die Volkshochschule. Und da habe ich ein Format, Schreiben in der Staatsgalerie. Und daher habe ich die Erfahrung, dass es zu sehr guten Texten führt, wenn man vor einem Kunstwerk schreibt. Weil man einerseits das Kunstwerk sieht und gleichzeitig eben auch noch eine Metaebene darin entdeckt, denn sonst wäre dieses Kunstwerk vielleicht auch gar nicht entstanden.
0: Aber es geht jetzt nicht um die Bildbeschreibung, wie man sie mal in der Schule geübt hat.
2: Nein, darum geht es überhaupt nicht. Also davon soll man sich sogar richtig frei machen. Das wäre ja ganz schrecklich, wenn man das so machen würde, sondern es geht darum, dass man entweder sich in dieses Kunstwerk versenkt, dass man einfach das Setting nimmt. Also angenommen, man hatte eine Schiffsfahrt, dann schreibt man vielleicht eine Geschichte über eine Schiffsfahrt oder man hat ein Porträt und denkt, boah, das ist ja eine tolle Figur für meinen Roman, dann nehme ich die Accessoires der Figur und das Aussehen und den Habitus dieser Figur. Also es geht einfach darum, dass man Geschichten schreibt, schon fiktive Texte.
0: Was ich mir jetzt bei abstrakten Kunstwerken ein bisschen schwierig vorstellen, aber da kommen wir vielleicht auch nachher drauf. Sie beide haben auch die Musik mitgebracht. Wer hatte denn die Kate Bush ausgewählt?
2: Oh ja, die Kate Bush habe ich ausgewählt.

0: weil ich die eben schon seit vielen, vielen Jahren liebe und weil sie ja auch jetzt einen direkten Bezug hat zu diesem Roman Sturmhöhe, der ja verfilmt wurde und ein großer Hype ist. Und dann dachte ich, ja, vielleicht auch mal dran zu erinnern, welche Kraft Literatur hat, nämlich auch zu Welthits eigentlich, ja.
1: Und ich spiele da auch Kunst eine Rolle in dem Roman. Ich kenne ihn nicht, glaube ich.
0: Nein, das ist quasi, was man heute so als Romance bezeichnen würde. Es ist eine dramatische Liebesgeschichte, dieser Roman.
1: Jetzt ist mein Bildschirm weg. Da ist er wieder, zum Glück. Also jetzt kommt Silbermond und danach sprechen wir weiter über dieses Projekt Literatur trifft Kunst. 23 Geschichten, die hängen bleiben.

0: alles gut.
1: Zu Gast im Freien Radio für Stuttgart in der Büchersendung Ines Wittger und Joachim Speidel zu dem Band Literatur trifft Kunst. Und ich habe jetzt gehört, die Vorbereitungen haben relativ lang gedauert, bis das Buch schließlich da war. Wie kamen denn die Kunstwerke und die Autorinnen zusammen?
2: Ja, das war so, dass ich ja im Gazzanis Verlag verlegt bin. Und der Gazzanis Verlag, der hat ja auch immer wieder Kunstbücher rausgegeben und hatte eine enge Zusammenarbeit zu Stuttgarter Galeristen und Galeristinnen. Und mit der Idee, dass wir Geschichten zu Kunst schreiben, bin ich auf sie zugegangen und sie war auch total begeistert und hat gleich eben eine Galeristin im Sinn. Das war die Imke Valentin, von der sie sich eben gedacht hat, dass sie bei dieser Idee mitmachen könnte. Unglücklicherweise hat dann der Gazzanis Verlag geschlossen und wir sind dann weiter auf die Suche gegangen, weil die Idee wollten wir auf keinen Fall aufgeben und sind dadurch zu Sparsky Edition gekommen, ein Verleger, der auch Mitglied ist beim Bundesverband junger Autoren und Autorinnen, und er hat gesagt, er springt in diese Lücke. Und so konnte das Produkt, sage ich jetzt mal, oder das Buch doch entstehen.
1: Das heißt, die Imke Valentin hat dann Kunstwerke ausgesucht und zur Verfügung gestellt? Oder wie ging das?
3: Also die Galeristin hat eigentlich relativ frühzeitig da sich begeistert gezeigt für unsere Idee und hat an die 40 Abbildungen ihrer Kunstwerke zur Verfügung gestellt. Und 22 Autorinnen und Autoren haben dann Geschichten und Gedichte dazu geschrieben, zu einzelnen Kunstwerken. Das lag alles fertig vor. Also das lag alles fertig vor bis zu dem Zeitpunkt halt, als dann der Gazzanis Verlag abgesprungen ist und wir eigentlich einen neuen Verlag finden mussten.
1: Aber nochmal zurück, also die Autorinnen, Autoren haben dann Bilder von Kunstwerken oder Abbildungen von Kunstwerken gehabt und konnten sich was raussuchen?
2: Ja, das war ganz unterschiedlich. Also es gab ein sehr gutes PDF, wo die ganzen Kunstwerke gesammelt waren. Das waren eben, wie gesagt, 40 Stück. Dann haben wir das online gestellt zu einem bestimmten Zeitpunkt, sodass alle die gleiche Chance hatten, im selben Moment darauf zuzugreifen und sich eben ein Kunstwerk auszusuchen. Und wir hatten ja nur diese kleinen Abbildungen von diesen PDFs und dann hat jeder dazu geschrieben, ich möchte gern dieses Kunstwerk oder dieses Kunstwerk. Und dann gab es drei Sonntage, an denen die Imke Valentin tatsächlich diese Kunstwerke in ihrer Galerie aufgebaut hatte. Sie hat sich ja wirklich sehr stark engagiert und wir als Autorin konnten dort hingehen und entweder vor Ort schreiben oder sie hat auch tatsächlich Leihverträge aufgesetzt, sodass die Autoren oder Autorinnen, die das wollten, auch das Kunstwerk mit nach Hause nehmen konnten und dann zu Hause im Angesicht des Kunstwerkes schreiben konnten. Das war eine ganz fantastische Geschichte.
1: Hatte die Imke Valentin denn irgendwelche Vorgaben, welche Kunstwerke sie jetzt aussuchen sollte?
2: Ich denke, sie hatte von uns lediglich die Vorgabe, dass es eine Metaebene darin zu entdecken sein sollte, damit es eben leichter ist, für uns dann wiederum Zugang zu finden. Und sie wiederum hat sich natürlich auch überlegt, welche ihrer KünstlerInnen, die sie vertritt, würden sich denn auf so einen Prozess einlassen.
1: Naja, die Künstler, Künstlerinnen mussten natürlich auch einverstanden sein mit diesem Vorgehen, klar.
3: Aber es war relativ frei für uns. Also wir durften, also jeder von uns durfte seine Gedanken, seine Ideen runterschreiben.
1: Also
3: seine
1: Geschichten durfte er schreiben. Wenn er dann ein Kunstwerk ausgesucht hatte, dann war völlig frei, was er oder sie damit macht. Nochmal zu dem Aussuchen, gab es dann auch welche, die zum gleichen Kunstwerk was gemacht haben?
3: Ja.
2: Nein.
3: Doch. Tatsächlich. Jutta Weber-Bock und ihr Mann Wolfgang Hähnle haben zu einem Kunstwerk eine Geschichte.
1: Ja, ein paar, die haben dann gleich ein Kunstwerk mit nach Hause genommen.
3: Okay. Genau, eine Kurzgeschichte und ein wunderschönes Gedicht dazu geschrieben.
2: Stimmt. Aber eigentlich war es so nicht gedacht, aber sie wollten aber bewusst als Künstler ein paar auftreten.
3: Und das ist eine ganz charmante Kombination geworden.
2: Genau.
1: Aber sonst ein Kunstwerk, ja. Ein Autor, genau. Ja, eine genau. Autorin.
2: Und das Schöne war eben, wie gesagt, die Abbildungen waren ja in einer bestimmten Größe und das kannst du ja dann vielleicht erzählen, das ist so eine schöne Anekdote. Und dann kamst du in die Galerie und hast gedacht, oh, das ist eigentlich ein ganz kleines Kunstwerk. Und dann standst du vor einem riesigen Kunstwerk, aber es ging auch umgekehrt, nicht wahr?
3: Es ging auch umgekehrt. Also ich bin in die Galerie gekommen und wollte und hatte so die Erwartung von einem großen Gemälde, was weiß ich, 1 Meter auf 1,50. Und das, und die Frau Valentin hat gesagt, hier liegt's. Und ich habe es nicht erkannt und ich habe es nicht gesehen, weil das war so Größe von DIN A6. Hm. Das lag da so auf...
1: Also Notizbuchgröße.
3: Ja, und dann, aha, interessant. Das nehme ich also ganz bestimmt nicht nach Hause. Das verliere ich irgendwo in meiner Aktentasche. Also das war ganz klasse. Und andere hatten wiederum die Erfahrung, das war Abbildung von Skulpturen. Wie groß kann eine Skulptur sein? Die kann groß, die kann 5 Zentimeter groß sein. Oder bei einer anderen Skulptur, die war 1,50 Meter groß. Also so,
1: ist so schwierig, nach Hause zu nehmen.
3: So eine Skulptur einfach mal unter den Arm zu packen und nach Hause zu nehmen, nee, das ging dann halt auch nicht. Also war, glaube ich, für alle hochinteressant, wenn man sie...
1: Dann
3: wenn
1: schon mal diese erste Begegnung, genau, mit dem Kunstwerk.
3: Wenn man diese Originale dann tatsächlich auch mal vor Augen geführt bekommen hat.
1: Wir sind jetzt neugierig geworden. Ich würde vorschlagen, nach der nächsten Musik hören wir einen ersten Text. Noch ist offen, vielleicht jetzt gerade dieses, wenn wir schon von dem Kunstwerk was gehört haben. Jetzt kommt Bee Gees. Wer hat die Bee Gees mit?
3: Nee?
1: Paperback? Beatles. Diese blöde Wiener im Park Beaches davor. Also, Beatles kommt.

0: Die Geschichte, die ich jetzt gleich lesen werde, heißt Nur ein Strich und ich habe mich von dem Bild Daily Line 13.02.2021 von der Stuttgarter Künstlerin Michelin Kober dazu inspirieren lassen. Die Geschichte spielt in Düsseldorf im Jahr 1941. Der Ich-Erzähler blickt auf diese Zeit zurück, diese Zeit, als er 11 Jahre alt war. Ich habe es anfangs gar nicht verstanden. Ich dachte, ich habe mich verhört. Die Deutschstunde war gerade zu Ende. Wir drängelten uns an der Tür, um so schnell wie möglich in die Pause zu kommen. Da wurde ich von hinten angestupst. Es war Rudi, mein Fußballerfreund. Er saß in Deutsch immer ganz hinten. Und der fragte mich, ob ich schon wüsste, dass gerade wieder ein Transport am Schlachthof zusammengestellt werde. Auch mit Kindern. Und ich dachte im ersten Moment, Schlachthof und Kinder? Das passt doch gar nicht zusammen. Ich habe nichts kapiert. Einfach nichts. Und dann habe ich an Elsa gedacht und mir ist eingefallen, dass sie mir geschrieben hat, dass sie und ihre Familie jeden Tag damit rechnen, abgeholt zu werden. Ich blieb dann einfach stehen und einige drängelten sich an mir vorbei und andere drückten und stießen mich und ich stand irgendwann allein im Gang vor dem Klassenzimmer und mir kam dann in den Sinn, dass ich Rudi hätte fragen sollen, ob er was von Elsa wüsste. Er kannte sie ja auch, aber ich sah ihn nicht mehr. Er war mit den anderen schon unten in der Halle oder im Pausenhof oder was weiß ich. Und dann dämmerte es mir langsam, was das bedeutete, was das hieß mit dem Transport und dem Schlachthof und den Kindern und letztendlich auch mit Elsa. Und ich rannte los. Über den Gang, die Treppe runter, kämpfte mich in der Halle durch diese Schülermenge und durch dieses Stimmengewirr. Ich verstand gar nicht, was da alles gesagt wurde. Ich sah nur, wie Münder auf und zu gingen, auf und zu. Und ich musste wieder an Elsa denken und rannte durch die große Schultür raus, raus über den Hof, raus aus dem Schulgelände, raus in die Kälte, in die eisige Kälte. Es war ja Dezember und ich hatte keine Jacke an. Die hing noch am Haken im Gang vor dem Klassenzimmer. Die hatte ich dort hängen lassen, aber die Kälte machte mir gar nichts aus beim Rennen. Und ich war wirklich nicht der Beste beim Rennen. War ich noch nie gewesen. Wenn ich mit Rudi und meinen anderen Freunden Fußball gespielt habe, also im Hof unseres Wohnblocks, da stand ich oft im Tor, weil man da nicht so viel rennen musste. Das Tor, das waren meistens so zwei zerbeulte Blechtonnen. Und ich weiß noch, eines Tages kam diese Göre mit den kurzen roten Haaren und den Sommersprossen im Gesicht und sie schnappte sich einfach den Ball, trickste und täuschte und schoss und ich kriegte den Ball in den Bauch. Ich klappte zusammen, meine Freunde lachten, aber der Göre, der weiß ganz arg, dass sie mir den Ball in den Bauch gekickt hatte. Die sah nach mir und half mir hoch. Ja, so lernte ich sie kennen, die Elsa. Sie war mit ihrem Vater, einem Schuhmacher, und ihrer Mutter erst vor kurzem in die Nachbarschaft gezogen. Da war sie 8. Wir waren gleich alt, wir hatten sogar am gleichen Tag Geburtstag. Und wir wurden die besten Freunde, die man sich nur vorstellen kann. Sie war viel zäher als ich, viel stärker und ausdauernder. Ich habe alle Kinderkrankheiten gehabt, die es nur geben kann. Keuchhusten, Mumps, Masern. Als ich mal tagelang im Bett lag, war Elsa jeden Abend das Regenrohr hochgeklettert, hoch in den zweiten Stock. Elsa hatte vor nichts Angst. Da gab es keinen Baum und keinen Zaun, den sie nicht hochklettern konnte. Sie las mir vor, aus Kästners Büchern. Ich war Emil, sie war Polly. Ich war Anton, sie war Pünktchen. Wir trieben uns mit den anderen Kindern im Viertel herum. Wir stromerten durch die Gegend nachmittags, wenn keine Schule war und wenn die Eltern nichts von uns wollten und wenn wir Zeit ohne Ende hatten. Wir stellten jede Menge Dummheiten an und so manches Mal mussten wir echt Fersengeld geben. Da hieß es dann rennen, so schnell man konnte. Und wenn es ums Rennen ging, war Elsa immer die Schnellste. Doch jetzt wollte ich es ihr und mir und der ganzen Welt zeigen, dass auch ich rennen konnte. Ich wusste, wo der Schlachthof war. Dort hatte mein Vater gearbeitet, sein Leben lang. Er hatte immer so komisch gerochen, wenn er nach Hause kam. Süß und dann auch wie Kotze. Vor einem Jahr ist er gestorben, mein Vater, ist einfach umgefallen und war tot. Und seither waren meine Mutter und ich alleine. Elsa hatte versucht, mich zu trösten, aber ich sagte ihr, das braucht sie nicht. Mein Vater habe mit mir nichts anfangen können und ich nichts mit ihm. Doch jetzt war es von Vorteil, dass ich wusste, wo mein Vater früher gearbeitet hatte. Ich rannte und rannte und rannte und musste ab und zu Halt machen, weil ich außer Puste war, weil mir manchmal schwarz vor Augen wurde. Das passierte mir, wenn ich mich überanstrengte. Außerdem war es ja bitterkalt und ich musste höllisch aufpassen. Es lag hier und da Schnee und die Wege waren glatt. Ich rutschte auch ein-, zweimal aus, aber ich konnte mich jedes Mal fangen. Vor einem halben Jahr war Elsa mit ihren Eltern aufs Land gezogen, weil es für sie dort sicherer sei, hatte sie gesagt. Wir hatten noch unseren 11. Geburtstag zusammen gefeiert und kurz danach war die Familie aufgebrochen. Seither schrieben wir uns, Elsa und ich, so Sachen, die sich Kinder schreiben, aber eigentlich waren wir keine Kinder mehr. Nein, mit 11 kamen wir uns richtig groß vor, wir schrieben uns regelmäßig. Aber vor ein paar Wochen fing es an, dass ihre Briefe immer schwermütiger und sorgenvoller wurden. Sie schrieben ihr, dass es auf dem Land wohl doch nicht sicherer sei als in der Stadt. Sie berichtete von Nachbarn, die ihre Koffer packen mussten und dann weggebracht worden seien und dass sie nachts manchmal nicht schlafen könne. Und ja, ich hatte auch den Eindruck, dass sie zum ersten Mal in ihrem Leben sowas wie Angst hatte. Und in ihrem letzten Brief schrieb sie, dass sie jeden Tag damit rechne, abgeholt zu werden. Aber jetzt rannte ich, als ginge es um mein Leben und als ginge es um ihr Leben. Und als ich ihn sah, den Schlachthof, als ich ihn von Weitem sah, wurde es mir eng um die Brust und mir blieb die Luft weg, weil ich befürchtete, dass Elsa schon weg war, weil ich Angst hatte, dass sie vielleicht dachte, ich hätte sie vergessen. Aber ich hatte sie nicht vergessen. Ich hatte mir nie wirklich Sorgen um sie gemacht. Dass sie einer Sache nicht gewachsen war oder dass sie mit etwas nicht fertig werden konnte, nein, das konnte ich mir nicht vorstellen. Oder vielmehr, das wollte ich mir nicht vorstellen. Das war mein Fehler gewesen, ganz klar, das merkte ich jetzt. Schließlich sah ich ihn, den Zug. Er stand ganz in der Nähe des Schlachthofs am Güterbahnhof. Ich sah die vielen Waggons und ich sah, wie sie dort einstiegen in diese Waggons. Frauen und Männer und Alte und Kinder und ich konnte auf einmal wieder durchatmen. Doch dann sah ich, wie sie da hineingetrieben wurden wie Vieh, von Männern in Uniform wie Vieh. Und ich fing erneut an zu rennen. Ich rannte zu den Waggons und rief Elsa und ich spitzte die Ohren, damit ich ihre Stimme hören konnte, wenn sie meinen Namen rief. Eigentlich konnte ich mir gar nicht sicher sein, dass sie heute überhaupt hier war. Woher hätte ich es auch wissen sollen bei all den Transporten, die es schon gegeben hatte und die es noch geben würde? Vielleicht war das alles nur eine dumme Idee von mir. Aber irgendwas in mir sagte, dass sie heute hier war, hier, genau hier. Und ich wartete auf ihre Stimme, doch ich hörte nur die Stimme von den Männern in ihren Uniformen, die mich anfauchten und anbrüllten. Ich solle abhauen, ich hätte ja nichts verloren, aber ich hatte ja natürlich was verloren, wenn nicht hier, wo dann? Und so rannte ich den Zug rauf und runter und rief nach ihr, doch ich hörte ihre Stimme nicht, ich wurde immer verzweifelter und irgendwann dachte ich, ich würde ein Klopfen hören, ein Klopfen aus einem Waggon. Ich blieb auf der Höhe dieses Waggons stehen und rief ihren Namen und als Antwort kam das Klopfen und ich rief, du musst mir schreiben, Elsa. Du musst versprechen, dass du mir schreibst. Aber irgendwann wurde ein Waggon nach dem anderen geschlossen. Und als der Zug losfuhr, langsam, ganz langsam, schnaufend und keuchend und stampfend, hörte ich nichts mehr außer diesem Schnaufen und Keuchen und Stampfen, kein Klopfen, nichts mehr. Ich hatte mir so sehr gewünscht, dass sie mir schreiben würde. Ich sah jeden Tag nach, ob ein Brief von ihr in der Post war, jeden Tag. Ich hatte jedes Mal auf dem Weg zum Briefkasten so bange Angst, dass wieder kein Brief von ihr drin sein würde, denn das war das Schlimmste für mich, dass ich nicht wusste, wie es ihr ging und ich wollte um alles in der Welt wissen, wie es ihr ging. Jeden Tag wollte ich es wissen und ich wollte auch wissen, wohin ich dann meine Briefe schicken konnte. Aber es kam kein Brief mehr von ihr. Der Transport ging damals nach Riga, ins Ghetto. Dort ist sie gestorben. 2 Monate später, die starke, mutige, furchtlose Elsa. Ob sie an einer Krankheit starb, an Hunger, ob sie erschossen oder totgeschlagen wurde, das habe ich nicht in Erfahrung bringen können. Weder damals noch heute. Viele Jahre später, der Krieg war schon lange zu Ende, hörte ich von der Liste. Von der Liste, die der Transportführer erstellt hatte über die Menschen, die er an diesem Tag abtransportieren ließ nach Riga. Auf dieser Liste hatte er fein säuberlich festgehalten, wen er da in den Tod schickte. Das war eine Strichliste. Er hatte für jeden dieser Menschen einen Strich gemacht. Auch für Elsa. Am Ende, war Elsa nur ein Strich für ihn. Kurze Ergänzung, also diese Strichliste von Paul Saliter, dem Hauptmann der Schutzpolizei und Transportführer der Deportation von jüdischen Mitbürgern aus Düsseldorf und Umgebung, die gibt's heute noch. Die liegt heute in the Wiener Holocaust Library in London.
1: Das war jetzt die Geschichte nur ein Strich von Joachim Speidel. Ich finde es schon ganz erstaunlich, was so ein kleines Kunstwerk mit nur einem Strich auslösen kann. Was hat denn die Künstlerin dazu gesagt, als er damit konfrontiert wurde?
0: Michelin Kober war auf der einen Seite war sie überrascht, dass ich in eine ganz andere Richtung ging, und auf der anderen Seite war sie begeistert. Mhm. Ihr hat das unglaublich gefallen. Ich glaube, das war auch so die Erfahrung, die wir alle gemacht haben, die Autorinnen und Autoren gemacht haben, die ja auch ihre in Anführungsstrichen Künstlerinnen und Künstler getroffen haben, wie offen und wie frei sie eigentlich umgegangen sind mit den Texten und wie toll sie eigentlich unsere Texte gefunden haben. Du kannst da sicher auch noch was dazu sagen, also über deine Erfahrungen. Aber ich kann wirklich die Michelin Kober, das war so eine tolle Begegnung mit ihr. Und ich freue mich heute noch, dass ich sie kennenlernen durfte.
1: Wobei Sie vorher erzählt haben, dass die Begegnung zwischen den Künstlerinnen, Künstlern und Autorinnen und Autoren erst bei der Vernissage überhaupt stattgefunden hat. Also da gab es die Texte und die Kunstwerke, aber die Personen waren sich noch nicht begegnet vorher.
2: Ja, genau. Es war auch so gedacht, dass die Imke Valentin nicht zu den Kunstwerken erzählt. Erst dachte ich, das wäre schön, wenn wir die Kunstwerke abholen oder besichtigen oder vor den Kunstwerken schreiben, dass sie etwas dazu erzählt. Und sie hat gesagt, nein, das möchte sie nicht, weil sie möchte den Raum nicht zumachen, weil dann sind wir vielleicht gehemmt, weil wir vielleicht in eine ganz andere Richtung denken würden, wenn wir das Bild entdecken, und haben dann aber im Hintergrund, was sich die KünstlerInnen gedacht haben, das gibt dann vielleicht so eine verkorkste Situation. Mhm. Deswegen haben wir vorab nichts erfahren, aber auf der anderen Seite natürlich auch die Künstler und Künstlerinnen nichts über uns. Das heißt, es war von beiden Seiten ein sehr mutiges Projekt, weil beide ja mit Unerwartbarem konfrontiert waren. Und das fand ich auch das Schöne an diesem Projekt.
1: Also ich kann mir vorstellen, dass das für die Künstlerinnen und Künstler auch ganz spannend ist, wie so ein Kunstwerk in anderen Menschen wirkt oder was es darin bewirkt. Ich hätte jetzt nur kurze Frage, was schreiben Sie denn sonst, Herr Speidel?
0: Ich schreibe also in den letzten Jahren eigentlich vorwiegend Kurzgeschichten in allen möglichen Genres, ob es Satiren sind, ob es Kurzkrimis sind, ob es auch so ernstere Geschichten sind wie nur ein Strich. Auch auf Schwäbisch schreibe ich, also ich bin so Tausendsasser in allen Genres. Ich fühle mich da sehr wohl dabei.
1: So, und jetzt kommt nochmal Musik, die Sie jetzt, glaube ich, ausgesucht haben. Lou Reed.
0: Lou Reed, John Cale,
1: Also Lou Reed kommt jetzt.

0: Herr Speidel, warum haben Sie den Titel ausgesucht?
1: Literatur und Kunst. Also John Cale und Lou Reed, das waren ja beides die Gründungsmitglieder der Band Velvet Underground. Der große Mentor dieser Band war Andy Warhol. Und als er gestarb, haben sich die beiden wieder zusammengesetzt und haben ein Requiem geschrieben mit, glaube ich, an die 10 Texte, um ihre Beziehung zu Andy Warhol, aber auch zu Andy Warhols Beziehung zu Kunst und Künstlern zu beschreiben.
0: Also auch in der Musik treffen Literatur und Kunst aufeinander. Büchersendung im Freien Radio für Stuttgart, zu Gast im Studio Ines Wittka und Johann Speidel zur Anthologie Literatur trifft Kunst. Und jetzt hören wir den Text von Ines Wittka.
2: Ich lese von einem Werk von Anna Ingerfurth. Es heißt Wochenzeichnung 13, ist aus dem Jahr 2024, Feinliner und Acryl auf Buchseite. Der Titel heißt Meiner hinter der Wand. Ich lese nicht die ganze Geschichte, ich steige an einem Punkt ein und steige dann auch nachher an einem Cliffhanger wieder aus.
0: Die Leute sollen ja auch sich das Buch anschaffen.
2: Ich zog meine Schuhe aus und stellte sie auf die Treppe, die nach oben führte. Darunter war ein Raum. Daran erinnerte ich mich plötzlich. Schon lange war er mit einer Wand verschlossen, auf der eine Menge gerahmter Fotos hingen. Mutter klopfte mit der Faust energisch gegen diese Wand. Es klang dumpf. Der Platz dahinter, den brauche ich jetzt für meinen Rollator. Aber in ihrer Stimme lag etwas Abwehrendes, als wolle sie dies gleichzeitig auch nicht. Mit zittriger Hand zeigte sie auf ein Beil, das in der Ecke lehnte. Damit könnte es gehen. Etwas an der Wand ließ mich frösteln. War es der Hohlraum dahinter? Dort lauerte etwas. Spinnen vielleicht? Nein, etwas Unkonkretes. Etwas, das ich nicht fassen konnte. Meine Mutter nahm mir die Tüte mit den Brötchen ab und verschwand damit in der Küche. Ich begann, die Fotos abzuhängen und stellte sie auf die Treppenstufen. Sie zeigten meine Geschwister und mich, meist in ähnlichen Posen. Ich mit trotzigem Gesicht, rechts daneben mein jüngerer Bruder in Siegerhaltung, links die größere Schwester mit eingezogenen Schultern. Nur die Hintergründe wechselten, mal war es ein Karussell, mal ein Haselnussstrauch. Auf der Tapete, deren Farbe schon blass wurde, blieben rechteckige Schatten wie Mahnmale der unausgesprochenen Gefühle. Da flimmerte etwas auf der Tapete. Ein Kreis erschien. Im Inneren pulsierten schwarze Balken, als wären sie ein optisches Signal einer unhörbaren Stimme von der anderen Seite. Ich rieb mir die Augen, doch der Kreis ging nicht weg. Mein Herz klopfte unruhig. Was hatte es mit dieser Wand und dem Verschlag dahinter auf sich? Was verbarg sich dort? Jetzt vernahm ich ein Geräusch. Es war keine Stimme, es war eher ein Kratzen. »Hast du das gehört?«, fragte ich Mutter, die aus der Küche zurückgekommen war. »Vielleicht eine Maus«, meinte sie. Der Kreis auf der Wand verschwand so plötzlich, wie er gekommen war. »Lass uns erst frühstücken«, schlug sie vor, und ich schaute ihr nach, wie sie davonging. Doch kaum hatte ich den Blick wieder auf die Wand geheftet, kehrte der Kreis zurück. Ich wedelte mit der Hand, um ihn wie eine lästige Fliege zu verscheuchen. Statt zu verschwinden, wanderte er erst nach links oben, wurde kleiner, als würde er sich entfernen, kam wieder näher, dieses Mal rechts von mir. Verwirrt und bestürzt drehte ich mich um und sah in den Spiegel, der an der Wand gegenüber hing. Erschrocken stieß ich einen kleinen Schrei aus. Die Welt im Spiegel war schwarz-weiß, obwohl mein grünes Kleid ein leuchtendes, orangefarbenes Blumenmuster besaß. Nur meine rötlich-braunen Haare und mein Mund hatten ihre Farbe behalten. Im Spiegel verfolgte ich weiter den Kreis, wie er sich schneller bewegte und die Balken wild pulsierten. Er verließ die Wand, war nun auf meinem Kleid. Ein kalter Schauer lief mir über den Rücken. War er es, der alle Farben verschlang? Bevor er mein Gesicht erreichte, floh ich ins Wohnzimmer, wo der Tisch gedeckt war. Wir setzten uns. »Ich hatte dir mein neues Buch geschickt«, sagte ich, während ich mir ein Brötchen nahm. »Wie hat es dir gefallen?« Kurz zögerte sie, die Frage schien sie zu überraschen. »Ganz wunderbar, so feinfühlig«, lobte sie dann und legte ihre Hand auf meine. Wie sie beschreibt, wie lange die alte Dame braucht, um die Bank unter dem Blätterdach der Kastanie zu erreichen, darin habe ich mich wiedererkannt. Da wusste ich, dass sie von einem anderen Buch sprach, von dem, das ich ihr bei meinem letzten Besuch mitgebracht hatte. Vielleicht lag es an der neuerlichen Demütigung oder vielleicht auch an den abgehängten Fotos. Auf jeden Fall brachten die alten Verletzungen in mir wieder auf. Und diesmal schwieg ich nicht. Ich begann zu erklären, wie es mir als mittlere Tochter ergangen war, wie ich zwischen die Wahrnehmung rutschte und einfach übersehen wurde, wie immer eines der anderen Geschwister mit seinen Sorgen, seinen Krankheiten, seinen Problemen Vorrang hatte. »Ich habe immer auch an dich gedacht«, widersprach sie. »Du warst so ein zartes Kind. Ich hätte dich vor Liebe auffressen können.« Ich glaubte Mutters Beteuerung nicht. Die Wut, die so lange verschwunden war, wallte siedend heiß in mir auf. Ich sprang vom Tisch auf, rannte hinaus in den Flur. Dort wartete das Beil. Es wog schwer in meiner Hand. Plötzlich wusste ich, was ich in dem Verschlag finden würde. Ich hatte es weggeschoben, tiefer und tiefer, bis ich selbst geglaubt hatte, es wäre nie geschehen. Es schnürte mir die Brust zusammen und das Atmen fiel mir schwer. Nein, es war immer da gewesen und hatte auf den richtigen Moment gewartet. Das Flimmern war das erste Anzeichen gewesen. Der Schutzwall brach, alles kam unerbittlich zurück. Mit dem Beil in der Hand rang ich noch mit mir, was stärker war, die Angst oder der Drang nachzusehen. Da holte ich so weit aus, wie der Flur es zuließ. Mutter schrie, krachend fuhr die Klinge ins Holz. Schon wenige Schläge zertrümmerten die Wand. Die Luft wehte trocken und stickig in den Flur und mit ihr wieder das leise Kratzen. Panik ergriff mich. Im fahlen Licht saß eine dunkle kleine Gestalt, im Fersensitz ein Lineal in der Hand, Striche an die Wand ziehend. Das Licht reichte kaum aus, um Details zu erkennen. Mich beschlich ein surreales Gefühl, als befände ich mich in einem Traum. Ich ging in die Hocke, kroch in den Verschlag, war nun auf Augenhöhe mit dem Schatten. Die kleine Helen wieder zu entdecken, war ein Schock. War sie all die Jahre hier gewesen? »Ich bin Helen«, sagte ich zu ihr. »Ich bin nun erwachsen und du bist auch Helen. Helen, das Kind. Draußen auf den Fotos habe ich dich schon gesehen.« Der kleine Schatten straffte sich. Ich begriff zwar nicht, wie das sein konnte, dass ich mein früheres Ich hier traf, aber das spielte auch keine Rolle. Der Anblick katapultierte mich schlagartig zurück in die unglücklichsten Momente meiner Kindheit. Da war er wieder, der Satz: »Du bleibst, bis ich dich hole.« Der Hunger, das bange Warten darauf, dass ich der Schlüssel drehte und Mutter mit ihrer strengen Stimme sagte: »Raus hier!« »Du kannst gehen«, sagte ich zu dem Schatten. »Es ist okay. Ich bin jetzt erwachsen. Ich bin stark.« Das stimmte. Auch wenn ich gerade am Frühstückstisch enttäuscht gewesen war, wusste ich, dass ich nicht mehr abhängig von Mutters Liebe war. Doch der Schatten löste sich nicht auf. »Glaube mir, du hast es geschafft«, sagte ich. »Du musst nicht mehr hier sitzen und Striche malen.« Hatte sie gewartet, bis ich bereit war, wieder zu fühlen, wie sich das Kind gefühlt hatte? Die eingeschlafenen Beine, die Langeweile, die Angst vor Spinnen und die klebrigen Spinnenfäden an den Fingern, wenn es aus dem schmalen Spalt unter der letzten Stufe die Utensilien hervorgeholt hatte, die es dort für die langen Stunden, die es eingesperrt war, versteckt hatte. Ein Lineal und immer wieder neue Bleistifte. Als ich jetzt danach tastete, lag alles noch dort. Das Lineal aus Holz mit gerade mal 20 Zentimetern Länge, zusammen mit vielen Bleistiftstummeln. Wieder sprach ich den Schatten an. »Lass los, du hast die Freiheit verdient.« Dieses Mal hatte ich Erfolg. Langsam schwand er. In der Kammer auf dem Boden liegend trat ich das restliche Holz in den Flur. Befreit erhob ich mich und ging zurück ins Wohnzimmer. Mutter saß reglos auf dem Stuhl. Ich nahm die brennende Kerze vom Frühstückstisch. Ich hörte, dass sie aufstand und mir folgte. Ich leuchtete in den Hohlraum, in dem ein Erwachsener nicht stehen konnte. Die ganze Wand war mit Strichen bedeckt. »Du hast verrücktes Zeug gemacht«, meine Mutter kämpfte mit den Tränen. »Ich wusste mir nicht anders zu helfen. Du warst wild und ungestüm. Es tut mir leid«, sagte sie. »Willst du jetzt doch einen Kaffee?« Ich nickte, obwohl ich eigentlich nicht länger hier sein wollte. Gemeinsam gingen wir zum Frühstückstisch zurück, aber keine von uns setzte sich. Ja, mit einem Cliffhanger.
0: Oh. Ja, das war jetzt ein Ausschnitt aus der Geschichte Hinter der Wand, aus dem Band Literatur trifft Kunst. Und da möchte ich jetzt auch beschreiben, dass die Bilder ja im Buch abgedruckt sind in einer richtig guten Qualität. Mhm. Also das glaube ich auch wichtig, ja, ne, dass es auch ein Kunstband, nicht nur ein Literaturband, sondern auch ein Kunstband ist.
1: Da hat die Galeristin, wenn ich kurz ein, vielleicht darf, die Galeristin Imke Valentin und der Verleger Hubert Romer von Spargis Edition haben da wirklich auch intensiv drüber gesessen, über die verschiedenen Druckpapiere und Druckqualitäten, weil das war schon unser Ziel, wenn wir so viel Arbeit reinlegen, dass es dann ein tolles Buch wird. Und ich glaube, das Buch ist wirklich sehr gut geworden. Super Abbildungen, super Papier.
0: Ja, auch gute Texte. Also ich finde es jetzt auch ganz anschaulich, dass ganz unterschiedliche Texte sind, dass sie unterhaltsam sind, die Texte. Also man muss jetzt nicht Angst haben, dass es irgendwas Abgehobenes ist. Und der Text war jetzt auch ein bisschen näher am Bild, also weil da ja Kreise eine Rolle spielen und auch schwarz-weiß und die braunen Haare. Also das war etwas näher am Bild. Auch das ist unterschiedlich bei den ganzen Texten. Hm. Wir sind schon fast am Ende. Wir hören jetzt nochmal eine Musik und dann nochmal die Fakten zum Buch und einen Veranstaltungshinweis und dann sind wir rum.

0: Wir haben vorgestellt in der Büchersendung den Band Literatur trifft Kunst, 23 Geschichten, die hängen bleiben. Man könnte auch sagen, die stehen bleiben. Es geht ja auch manchmal um Statuen, ja, Statuen ist viel gesagt, aber um habhafte Kunstwerke. Zu Gast im Studio waren Ines Witka und Joachim Speidel. Wo kann man denn sie noch erleben?
1: Ja, wir haben einen Veranstaltungstipp. Donnerstag, den 24. September um 19.30 Uhr im Vereinsheim der Bürger- und Siedlergemeinschaft Steinhaldenfeld in Steinhaldenfeld, Zuckerbergstraße 99. Dort können Sie dann auch die anderen Lesenden hören, die Ute Barreis, der Kai Bliesener, die Petra Nauendorf, die Ida Blanka und Joachim Speidel wird die Moderation haben. Joachim Speidel und ich waren die Herausgeber von diesem Band. Und wir haben uns Folgendes gedacht, nämlich, dass die Vergütung der Autorinnen durch den Verlag gespendet werden. Und auch die Erlöse aus dem Verkauf der Anthologie bei den Lesungen, also nur da, wo wir natürlich das entscheiden können, das sind immerhin rund 40% des Buchpreises, werden vollständig gespendet. Und unsere Wahl fiel auf den Verein Leseohren e.V., weil er genau wie wir mit Geschichten und Literatur Brücken baut und Menschen verbindet, und zwar hin zu Kindern, also zu den Lesenden der Zukunft.
0: Ja, ja, genau. Ja, ja. Also nochmal, der Verlag ist Sparkies Edition. Sie haben ja gesagt, ein ganz neuer Verlag, mir war er noch unbekannt. Ja, aber gibt sich offensichtlich Mühe.
2: Er hat vor ein paar Tagen sein 6-jähriges Jubiläum gefeiert. Okay. Aber als man ihn sozusagen an der Angel hatte, da war er, glaube ich, gerade so 4,5 Jahre dann auf dem Markt.
0: Also ich finde auch ein sehr schönes Kunstwerk vorne drauf auf dem Cover. Das Buch kann man sicher in jedem Buchhandel bekommen, wenn man es bestellt.
2: Und genau, in jeder Buchhandlung. Ja, ja. Oder online.
0: Vielleicht noch einen kurzen Satz davor. Sie sind ja beide Autoren, Autorin. Was hat Sie denn dann was haben Sie bei der Herausgeberschaft zu tun gehabt?
1: Oh. Haben Sie noch eine Stunde drei Seite?
2: Drei Sätze. Oh.
1: Die Reihenfolge der Geschichten.
2: Genau. Dann natürlich auch die Kommunikation mit den Autorinnen und Autoren, die Kommunikation mit dem Verleger, die Kommunikation mit der Galeristin.
1: Das Korrektorat war ganz beim Joachim Speidel. Ja. Lektoriert haben die Autorinnen untereinander. Das war also
0: gegenseitig. Ja. Auch spannend, ja.
1: Genau. Und letztendlich wurden wir plötzlich Mädchen für alles. Ne? Plötzlich waren wir für alles zuständig. Ja. Veranstaltungstermin für die Pressearbeit.
2: Und Ines war dann also auch die Fachfrau für das Recht VG Bild Kunst über Nutzungsrechte.
0: Genau. Ja, so ein Buch zu machen ist komplex. Ja. Vielen Dank für den Besuch im Studio. Das war die Büchersendung für heute. Verantwortlich Sabine Gärtling, und ich wünsche noch viel Spaß beim Freien Radio für Stuttgart.
1: Vielen Dank.
2: Dank.

0: So, herzlich willkommen zu einer neuen Ausgabe von Supreme. Ich quietsche euch hier ein bisschen was vor sich hin, warum auch immer das hier so tut, aber keine Angst, wir kriegen das schon alles auch wieder normal hin. Mein Name ist Mitya Marusha und ich bin nicht ganz allein im Studio, aber ich bin dafür verantwortlich, dass es ein bisschen ohne unser Jingle losgegangen ist heute, denn ich kam mit dem Zug vorbei und wer mit dem Zug am Stuttgart Hauptbahnhof unterwegs ist, der weiß ja, wie das bei uns so momentan geht. Also heute war es wieder so ein typischer Chaos-Tag, also bin ich später da, aber ich bin nicht allein. Hier ist auch nämlich der
1: Ido. Und ich habe es dann auch tatsächlich rechtzeitig geschafft und habe dann praktisch und natürlich ohne Mikrofoneinstieg, aber zumindest mal gleich mal Music eingecued und auch pünktlich gestartet bekommen. Und wir haben gehört von Pretty Lights aus seiner neuen erschienenen Compilation sozusagen, die noch gar nicht so komplett ist sozusagen, weil das sind glaube ich über 45 Songs, die sich dann auf drei sozusagen praktisch Veröffentlichungszeitschnitte praktisch dementsprechend vereinen. Wie gesagt, da ist jetzt sozusagen das erste Drittel erst draußen, also erst 15 Tracks, aber das ist ja vollkommen mager.
0: Ja, das passt schon, ja.
1: Genau, und das Projekt von ihm heißt A Trip Through Time Fantastic. Also Das ist praktisch der Titel von seiner Albumreihe oder seiner Schaffensreihe so der letzten Jahre, wo es ja komplett ruhig um ihn war. Und wir haben jetzt gerade Time to Build a Horn gehört. Wie ich finde, ein sehr, sehr guter Track, technisch sehr, sehr cool eingespielt. Und natürlich typische Pretty Lights Sounds.
0: Und wir werden jetzt trotzdem die Sendung ganz, ganz proper, so wie wir es auch geplant haben, starten. Hier gibt's das passende Jingle dazu. Und wir hören dann danach direkt Crash Party mit Nitty Gritty im VIP Jungle Mix. Und jetzt starten wir die Sendung auch noch ganz offiziell. Los geht's.
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0: Ah, ich liebe so schönen kleinen Jungle-Style. Und Crash-Party machen das immer ganz gut, tatsächlich. Wobei das hier schon ein bisschen modernisierter Style ist. Also so ganz verdreht wie normalerweise ist es nicht. Aber wir hören ja die schönen kleinen Samples, die da immer dabei sind. Ihr hörtet hier Nitty Gritty von Crash Party bei Supreme hier im Freien Radio für Stuttgart. Jetzt sind wir definitiv drin. Und was haben wir denn eigentlich alles vor, Guido, heute in der Show?
1: Tja, ich glaube sozusagen, der Schwerpunkt liegt auf Musik.
0: Das könnte der Fall sein, weil es ist natürlich ein bisschen Zeit vergangen, seitdem wir das letzte Mal live für euch on air gewesen sind. Und das bedeutet, da ist auch ein bisschen Musik erschienen in dieser Zeit. Und naja, da werden wir sicherlich das ein oder andere neue Stück Musik für euch spielen. Allerdings, ich war noch ein bisschen im Kino. Ich habe zumindest mal zwei Filme gesehen, End of Oak Street und den neuen Spider-Man-Film. Und ich gehe davon aus, einen davon hast du mindestens auch gesehen, oder?
1: Weder noch.
0: Oh, okay.
1: Dadurch, dass ich ja auch im Urlaub war und ja auch erst vor kurzem zurückgekommen bin, ist da sozusagen nicht viel Zeit fürs Kino gewesen. Und in Spanien unten die Filme anzugucken, macht wenig Sinn.
0: Ja, ich glaube auch.
1: Wie gesagt, das kam mir dann ganz alle dann doch sehr, sehr spanisch. Und ja, da wirklich.
0: Kamst du dir spanisch vor, oder?
1: Ja, genau. Es käme mir dann arg spanisch vor. Und deswegen habe ich dann gesagt, da war ich dann doch vielleicht lieber, bis ich wieder zurück.
0: Okay, also wenn ein bisschen Zeit bleibt, werde ich ein bisschen was zu den beiden Filmen erzählen. Wenn nicht, wir haben so viel neue Musik und neue Alben und Einzelsingles hier am Start, die wir vorstellen werden, dass das echt kracht. Ne?
1: Also ich glaube, das ist richtig, richtig krass sozusagen. Also ich habe wirklich sozusagen ganz tief nochmal reingegriffen jetzt in die neue Musikauswahl, die es gibt. Und es sind abartig viele neue Releases draußen. Ich glaube, viele Sachen, die du auch noch gar nicht sozusagen so auf der Kante hattest, dass da auch schon wieder ein Release gekommen ist. Es ist wirklich, wird gerade palettenweise angeliefert und das macht es wirklich richtig schwer, da überhaupt noch irgendwie was rauszufiltern. Aber sozusagen, ich habe jetzt, glaube ich, eine sehr, sehr gelungene Zusammenstellung. Heißt aber, ergo, ich werde auch zu jedem ganz kurz ein bisschen was erzählen, sozusagen einfach, dass ihr wisst, sozusagen, wann euch was erwartet oder ob ihr das schon irgendwie schon jetzt kriegen könnt.
0: Na gut, aber wir haben natürlich auch unser Centerpiece, auch ein brandneues Album, das wir für euch ausgebuddelt haben. Das nämlich auch erst im August erschienen, also so gesehen im Spätsommer. Und das ist ein Act, den ich per Zufall entdeckt habe tatsächlich. Und der ist aber auch schon ein bisschen länger dabei, macht seit 2018 Musik und ist jemand, der mal zur Abwechslung nicht aus den USA stammt, sondern aus Nordengland. Und was genau das alles ist und wie der so klingt, das hören wir uns jetzt einfach mal in der Preview an. Let's hurry and get off. Heute mit Anthony Smirek und seinem neuen Album Decoding Birdsong.

0: Ja, so gehört sich das hier. Let's rave again. Und das ist ja wirklich ein ganz, ganz alter Bekannter hier. Dizzy Rascal aus London. Und ja, wie hieß der Track genau?
1: Muy bien.
0: Muy bien, dachte ich mir schon. Ja, ja, so muss das sein. Wir bringen den Sommer noch mal ein bisschen zurück. Draußen ist ja warm genug. Und es passt ja auch. In Stuttgart ist die Downhill, ja, Trick-Leute, WM unterwegs. Da. Holy shit, hast du das mal gesehen, was die da gerade machen hier?
1: Ja, ist ja, die reißen da tierisch was ab, so.
0: Ja, also
1: Und die Stadt
0: sensationell.
1: war auch krass voll, sozusagen.
0: Ich
1: Also, ich bin
0: weiß.
1: B14 sozusagen kurz lang gefahren und habe da schon gesehen, sozusagen, da ist jede Menge los. Ja, Dizzy Rascal hat ein neues Album draußen, erschien jetzt am 4. September.
0: Also, so neu, ja.
1: So neu, genau, richtig. Und das Album heißt We Want Bass und es ist
0: Ja.
1: tatsächlich ein extrem Dancefloor-orientiertes Album
0: Ja, voll
1: diesmal
0: geil.
1: geworden.
0: Ja, gut.
1: Also da tatsächlich sozusagen, das sind eigentlich fast nur sozusagen, also weniger Grime, mehr sozusagen diese tatsächlich Elektro-Ecke ist da wesentlich stark,
0: Ja,
1: sehr, sehr
0: ja,
1: stark
0: ja, ja.
1: abgebildet. Und das neue Cover von dem Album ist extrem zum Schießen.
0: Aber das passt ja auch zu ihm. Ich meine, er hat ja früher schon mit Armour von Helden zum Beispiel Bonkers gemacht, was ja auch eine absolute Dance-Nummer war, die wirklich überall reinhaut wie sonst irgendwas. Also daher, das ist schon richtig so, ja. Weißt du was, wir machen mal so ein bisschen in dem Style weiter. Der Track heißt Raving in the Studio, kommt von Aish und Bo. Ist auch etwas, was
1: Genau, und
0: tatsächlich in
1: danach
0: diese
1: habe ich
0: Richtung
1: dann
0: geht.
1: gleich einen Track und dann werde ich dann auch wieder was dazu
0: Na,
1: erzählen.
0: da bin ich mal
1: Wenn du
0: gespannt.
1: schon gerade in der Schiene drin bist, sozusagen, da habe ich noch was Gutes im Petto sozusagen und das passt dann auch gleich sozusagen. Das habe ich gleich, ja,
0: Ja,
1: hast du
0: dann
1: gehört.
0: hauen wir mal rein.
1: Hau mal
0: Okay,
1: rein.
0: wir sind jetzt Raven in the Studio. Los geht's.

0: Ja, und dann hört es einfach auf.
1: Ja.
0: Richtig schöner Track. Passt ja perfekt zu dem, was wir vorhin gehört haben.
1: Ja, das war Tiny Temper aus einer neuen 12 AM EP. War das der Track Backstage. 4 Songs sind drauf, sozusagen. Ich gebe euch den Tipp, sozusagen, geht in die Stores rein. Dieses Ding habe ich für spottbillige 1,49 Euro gezogen. Ja, 4 Tracks sind drauf. Ja, also das,
0: das ganze Ding für 4,49?
1: Das ganze Ding für 1,49, das fand ich dann schon extrem fair.
0: Bandcamp oder?
1: Nein, sozusagen ganz normale Plattform.
0: Ganz normale Plattform,
1: ja,
0: cool.
1: Also wie gesagt, Tiny hat das wirklich sozusagen zu so einem Apple- und Ei-Preis angeboten,
0: ja, voll.
1: Wo ich dann auch sage, das ist fair enough, das unterstütze ich, da knalle ich dann rein, da wie gesagt, stream ich lieber ein paar Mal weniger und so supporte ich den Künstler
0: also
1: auch.
0: Witzig, da ist ja voll in Richtung Drum and Bass jetzt. Tiny Temper ist ja eigentlich auch aus dem Grime kommend und so, aber irgendwie ist da gerade in UK so, stirbt der Grime gerade so ein bisschen?
1: Nee, es ist, glaube ich, gerade einfach so ein bisschen so dieser Elektro-Sound, der gerade extrem gefragt ist. Und Tiny Temper reiht sich da ein. Alle 4 Tracks sind dann auf diesem Album tatsächlich auch in dieser Schiene drin. Also nicht nur, dass er jetzt dieser eine Track gewesen wäre, aber ich habe gedacht, den nehme ich jetzt exemplarisch einfach mal raus.
0: Naja, überleg mal, Rudimental waren ja letztes Jahr ein Riesending in UK und die haben wirklich für ein krasses Revival in Sachen Drum and Bass gesorgt und das merkt man schon. Also was da jetzt auch momentan an Drum and Bass erscheint, ist ja, das ist schon bemerkenswert, finde ich. Also ich habe ja gesehen hier, wie heißen sie, hier Polar und Bryce, dann haben ja ihr letztes Album auch nochmal in einer Deluxe-Version neu aufgelegt. Also das ist zum Beispiel auch wieder Drum and Bass, nur fast, ne? Also das ist richtig cool. Naja, aber ich habe jetzt mal einen Song rausgesucht, der hat einen sehr lustigen Namen und zwar heißt der Pianos Raising from the Grave. Hat jetzt noch nichts mit Halloween zu tun, aber ist trotzdem eine spannende Sache. Kommt von der 4 AM Crew mit McDonald und es singt die Janetta. Lasst euch mal überraschen.

0: Oh, so mag ich das, wenn der Bass so richtig tief reingeht.
1: Ja, das sind Breaks der alten klassischen Signatur. Leroy Thornhill und Jason Laidback zeichnen sich für diesen Track verantwortlich. Heißt Power und genau, das hat er auch.
0: Ja, das hat er. Volle Pulle. Also wirklich, muss ich sagen. Ja, und ich bin ja gespannt. Ich meine, The Prodigy sind ja auch gerade am werkeln. Möglicherweise kommt noch dieses Jahr ein neues Album raus. Die Fanbase ist schwer am Gucken. Es gab schon den einen oder anderen Testsong bei den ganzen vielen Festivalauftritten, was sie ja dieses Jahr auch gehabt haben. Wir sind mal gespannt, ob Liam da auch gemeinsam mit dem Kollegen Thornhill ja auch noch was bastelt. Ich hoffe es jedenfalls sehr. Aber ich muss echt sagen, das hier gefällt mir schon richtig gut, was wir hier hören. Und teilweise sogar besser als das, was The Prodigy in letzter Zeit so fabriziert haben. Weil es halt einfach nochmal ein bisschen etwas deeperen Style gibt und sich nicht so sehr von der Idee her wiederholt, als das, was wir jetzt von Liam und so weiter gehört haben. Ne? Also daher sehr, sehr, sehr, sehr cool. Und ich dachte mir, komm, jetzt haben wir schon richtig schönen Rave-Sound gehört. Wir bleiben nochmal dabei. Ich habe hier was Nettes, das habe ich aus einem DJ-Set zufällig rausgehört. Und dachte mir, scheiße, das will ich mal richtig selber spielen, weil das Teil ist richtig sensationell gut. Hier sind Beyond Therapy mit Echo Fly und Angie Brown. Und der Track heißt Higher. Allerdings ist es der Beyond Therapy Rave Mix. Beyond Therapy Rave Mix, ja, Supreme im Freien Radio für Stuttgart. Es ist 16:42 Uhr.

0: Beyond Therapy mit Higher im Beyond Therapy Rave Mix. Genau, und Angie Brown kennen wir ja, Soul-Stimme aus den frühen 90ern, ganz öfter mal zu hören gewesen. Ein richtig schöner, dynamischer, elektronischer und sehr, sehr tanzwütiger Track. Gefällt mir sehr gut. Wie ich sag ja, wir bringen den Sommer noch mal ein bisschen über die Bahn in den September hinein. Und ich glaube, du gehst da so ein bisschen weiter, aber in einem anderen Style. Kann das
1: genau,
0: sein?
1: Genau, also wir bleiben auf jeden Fall schon auch in der dynamischen Kurve drin.
0: Sehr gut.
1: Und werden auf Drum and Bass jetzt wechseln.
0: Jawohl.
1: Als erstes spiele ich den Song Different Kind von Raya.
0: Raya, geil.
1: Raya ist zusammen hier mit Minor Forms. Und Raya hat ein Album released, das heißt This is Reality.
0: Ja.
1: Und das ist jetzt schon im Juli erschienen.
0: Ja. Habe ich gesehen.
1: Ja, genau. Und wie gesagt, wir hören jetzt einfach mal diesen Track draus, den ich ziemlich gut finde. Allgemein so sagen, Raya ist meines Erachtens über jeden Zweifel erhaben.
0: Vollkommen.
1: Super geile Stimme. Und sie arbeitet irgendwie auch immer mit spannenden Acts zusammen. Und es klingt eigentlich nie zu weich gespült.
0: Bitte sehr.

0: Ja, richtig schöner Drum and Bass. Nochmal schön atmosphärisch, schön ruhig, schön melodiös. Tolle Sounds. Gefällt mir ausgesprochen gut. Guter Sänger übrigens auch halbwegs, ja?
1: Ja, das ist Justin Hawks.
0: Ja.
1: Now or genau. Never heißt der Track. Und es ist aus seinem neuen Album.
0: Now or Never. Ich meine, draußen. Ich hätte auch was da gesehen. Ja, tatsächlich.
1: Ja, und wie gesagt, also von daher, wir brauchen gar nicht mehr über Justin Hawks reden.
0: Ja.
1: Wir haben ihn ja schon getestet. Und der Typ ist sozusagen outstanding good.
0: Total.
1: Ich muss jetzt mir das Album noch in voller Bandbreite irgendwo reinziehen, aber
0: ich,
1: auch.
0: Ich hoffe, da ist noch mal so ein geiler Country-Rock-Track drauf wie damals. Das Ding hat mich immer noch komplett umgehauen, weil es so toll produziert war, ja.
1: Also das letzte Album war eh riesig gut, sozusagen.
0: Ja.
1: Und deswegen bin ich jetzt auf das neue Album auch sehr gespannt, aber was ich da so bisher gehört habe, hat mir auch sehr, sehr gut gefallen. Also von daher, mal gucken, sozusagen, ein möglicher Testkandidat. Wäre das für die nächste Sendung?
0: Ja, auf jeden Fall. Aber ganz, ganz klar, weil da weißt du ganz genau, der Typ weiß, wie Musik funktioniert, der weiß, was Harmonien sind und so weiter. Also daher, das funktioniert sicherlich gut. Und wenn er mal wieder einen lustigen Ausflug in ganz andere Genres macht und die dann mit Drum and Bass kreuzt, umso besser, oder?
1: Ja, genau. Und wie gesagt, wir sind ja schon gerade dementsprechend schön sozusagen beim Thema Test. Das passt jetzt sehr, sehr gut sozusagen, weil du wirst jetzt dann, weil wir schon in der Stunde zwei sind, gleich.
0: Ja, da müsste ich jetzt aber tatsächlich mein Medium wechseln. Ich habe eigentlich was anderes vorbereitet, aber...
1: Okay, alles klar, machen wir einfach so im Programm weiter.
0: Ja, gell, können wir auch machen.
1: Gibt es kein zweites Preview, einfach sozusagen mit der Kenntnisnahme, dass ihr ja wisst.
0: Nein, so kommst du mir nicht davon.
1: Okay. Jetzt habe ich versucht, variabel zu sein.
0: Nein, dann ich habe nicht auf die Uhr geschaut, ganz einfach. Das ist mein Fehler gewesen. Das kommt davon, wenn man einfach nicht auf die Uhr schaut, aber...
1: Naja, wie gesagt, also ich habe dann gedacht, so, okay, ich gebe dir das jetzt mal so als kleine Winke-Winke, aber ich habe mir dann gedacht, na okay, er mag jetzt irgendwie anders weitermachen, dann machen wir
0: das. Weißt du doch nicht, was ich hier alles vorhabe, weil ich reagiere immer auf das, was du mir hier eingibst, dann muss ich mir was einfallen lassen. Weißt du doch, wie das läuft.
1: Ja, wie gesagt, alles okay, so sagen, ich bin variabel, was das angeht.
0: Nö, aber das ist wieder
1: ihr da draußen seid auch und habt jetzt Bock drauf, nochmal das Preview zu
0: aber
1: hören zu unserem Albumtest, den wir ja dann jetzt dann gleich in der zweiten drin. Stunde testen werden. Let's hurry and get
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0: Na, ich glaube, so heißt auch der Song, oder? Kann das sein? Secret Lies?
1: Ja, das kann genau so sein, dass du das praktisch fast richtig hast, aber er heißt Blur, das heißt tatsächlich Secret Lies, der Track.
0: Ja,
1: das
0: siehst du?
1: Du hast es richtig erahnt, sozusagen. Aus der EP Blur, das ist der Track. Level 2 zeichnet sich hier eigentlich sozusagen hauptverantwortlich für den Track. Und das kam dann dementsprechend dabei raus, wo er mit Collette Warren diesen Song aufgenommen hat. Und Collette Warren ist ja so eine Intimfreundin von Raya. Die haben ja 2021 ein Album zusammen veröffentlicht, Raya und Collette Warren. Und das haben wir damals auch tatsächlich im Supreme-Test gehabt.
0: Okay, also, wie gesagt, ich kann mich nicht mehr so richtig dran erinnern.
1: Und du hattest recht zu sagen, es war tatsächlich ein Ralf-Test. Ja. Wir sind aber dementsprechend so sagen, gesamtheitlich dann doch auf eine gute Wertung von 7,1 Punkten gekommen.
0: Naja, dann. Ja,
1: also von daher, genau, ja, wie gesagt, wir wissen, was wir bekommen, wenn wir Raya und Collette Warren hören.
0: In der Tat. Jetzt gehen wir mal in eine ganz andere Richtung. Wir haben jetzt ja ziemlich viel Drum and Bass gehört, sogar über den Stundenwechsel und so weiter, aber tatsächlich gibt es ja auch noch so viel andere spannende Musik und ein Land, was jetzt bei uns in Deutschland tendenziell eher so, ich sag mal, unterm Radar läuft, ist die Türkei. Aber auch da kommt Musik her, ich sag mal, die nicht nach türkischer Musik klingt, sondern vollkommen international und vollkommen englisch und vollkommen amerikanisch und so weiter. Und ich habe da eine Künstlerin entdeckt.
1: Angie, oder?
0: Ingi? Ja. Genau, die.
1: Ja, die hatte ich ja auch schon mal in der Sendung gespielt.
0: Die ist deswegen ja sowas von geil. Also, ja,
1: die
0: wirklich
1: ist echt cool.
0: Also,
1: ja, die ist definitiv cool.
0: Da hörst du nicht an, dass das so genau total kommt. Also, und, Hammer.
1: Da wir ein bisschen international gehen, habe ich gleich in der Folge auch einen Track, der aus Frankreich kommt. Das wird man nachher auch hören.
0: Aha.
1: Und so viel schon mal sozusagen vorweggeschickt. Also erst sozusagen
0: Ingi
1: und dann haben wir einen französischen
0: Track. Genau, und Ingi hat ein Album rausgebracht, das heißt Super Lame. Und der Track, den ich euch ausgesucht habe, heißt I Won't. Und I Won't ist hammergeil. Das ist eine richtig coole Nummer. Ihr werdet wesentlich ganz, ganz furchtbar viel Spaß damit haben. Also los geht's.

0: Ah, wunderschön. Musikalisch eine Mischung aus Röyksopp und, weiß nicht.
1: Weiß nicht, genau. Irgendwas Französisches, ne?
0: Robin eigentlich, hätte ich gedacht, ja, tatsächlich. Ja, also, es klingt überhaupt nicht musikalisch französisch, ehrlich gesagt.
1: Nee, überhaupt nicht so sagen. Aber Angèle, die ist mir letztmalig schon aufgefallen in der Zusammenarbeit mit Justice, wo sie auch einen sehr, sehr coolen Track released hat. Und deswegen bin ich voll da so ein bisschen ihr jetzt gefolgt. Und es zeichnet sich ab, sozusagen, dass am 16.10. sie ein Album released. Das heißt, das ist ja schon ihr drittes Album. Ja. Das heißt Instinct. Mhm. Und wenn da sich viele so gut anhört wie dieser Track und auch dieser Track mit Justice zusammen, dann verspreche ich mir da schon einiges davon und muss echt sagen, da macht es auch Sinn, sozusagen mal in die Richtung zu gucken.
0: Das kann ja schon sein, dass, ich weiß jetzt nicht, ob du geguckt hast, wer die Produzenten sind, ob das irgendjemand von Justice quasi mit oder Justice mitproduziert. Könnte ja sein, weiß ich nicht. Ich meine, wenn sie da in dem ganzen Dunstkreis ja auch unterwegs ist, dann gucken die da schon auch drauf.
1: Also ich denke auch so sagen, dass sie da schon dementsprechend Leute hat, die gut ihr zur Hand gehen. Und einfach der Sound spricht schon für eine sehr, sehr gute Expertise in der Rückhand.
0: Schon, definitiv. Also ich meine, das klingt nicht nach Justice, aber es ist schon, es ist super gut produziert.
1: Ja. Deswegen, ist super gut produziert und extrem tight.
0: Ja, ganz klar. Und es klang ja so ein bisschen skandinavisch. Und weißt du was, ich nehme uns mal alle mit nach Skandinavien. Und zwar hat Icona Pop ein neues Album draußen, das heißt Ritual. Mhm. Und Icona Pop waren ja besonders bekannt mit der mit dieser Collaboration mit Charlie XCX damals, 2013 oder 2012?
1: Icona Pop war eine Zeit lang sozusagen komplett vom Radar verschwunden.
0: Ja, genau, aber es gibt sie noch.
1: Aber sie sind zurück mit einem Album.
0: Und das ist gar nicht mal schlecht. Das ist ganz im Gegenteil.
1: Ich hatte auch da sozusagen, hatte ich einen Track sozusagen rausgesucht gehabt, aber auch der sozusagen ist bei mir unter den Tisch gefallen. Einfach sozusagen, weil wir der Release-Flut nicht Herr werden.
0: Ja, Moment mal, deswegen habe ich es ja dabei. Also,
1: aber
0: hallo.
1: Aber deswegen gibt es ja noch dich, sozusagen. Also von daher, aber ihr merkt schon sozusagen, es ist gerade ziemlich viel Druck im Kessel und wir haben sozusagen mit unwahrscheinlich viel neuer Musik zu kämpfen. Also deswegen.
0: Hey, auch, jetzt nicht drüber beschweren, wir freuen uns drüber.
1: Nee, also nur als kleine Entschuldigung, dass wir eigentlich irgendwie nie irgendwie Musik spielen, die irgendwie so ein bisschen länger, weiters her
0: ist. Nein, die ist neu, das ist ein brandneues Album.
1: Also wir
0: ich glaube, eine Woche oder so ist es alt oder
1: Bei uns ist der Schwerpunkt in den letzten Jahren schon sehr, sehr auch die neuen Musiken geworden, was einfach daran liegt, es kommt zu viel raus.
0: Also, wir hören jetzt Dance to This von Icona Pop und das Album heißt Rituals, falls ihr mal ein bisschen weiter recherchieren wollt. Und das Ding ist nice. 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

0: Das kommt davon, wenn man nebenher rumredet und dann fängt hier an den Reglern rumzuspielen. Ich habe ja heute in meiner Story auf in WhatsApp erzählt, es ist alles live. Und ja, es ist alles live. Also, Moment, jetzt muss ich mal ganz kurz gucken. Das war hier das, okay.
1: Ja, ihr hört mich jetzt. Er überbrückt jetzt, wie gesagt, nur zur Kenntnis sozusagen. Also ja, das ist praktisch so ein bisschen sprechen, nervöses Händeln.
0: Und los geht's.
1: Und los geht's, genau.

0: Ja, das ist jetzt eine Band oder ein Duo, muss man ja sagen, die einen Namen hat, ich sag mal, wo sie sich so ein bisschen Angst haben, dass sie zensiert werden. Aber ich meine, Augen auf bei der Namenswahl, wenn du dich halt
1: Fuckers nennst.
0: nennst, dann musst du damit rechnen, dass vielleicht die amerikanischen Sittenwächter dich irgendwie scheiße finden.
1: Ja, aber wenn du das dann mit FCU CK schreibst,
0: K, ja. Ohne CK,
1: ja,
0: eben.
1: genau, dann wie gesagt, dann darfst du das irgendwie dann trotzdem machen, ja, das ist halt sozusagen so ein bisschen so dieses Perverse am ganzen System und das haben die knallhart ausgenutzt und die New Yorker Band sozusagen, die haben ja schon tatsächlich im März, April schon das Album Ö veröffentlicht und
0: Die
1: das hat
0: sind so ein bisschen alternativ, oder?
1: die sind total krass unterwegs und irgendwie auch extrem cool und also das Album hat bei Metacritic 77 Punkte kassiert. Das heißt
0: Ja,
1: sozusagen,
0: oberes Drittel.
1: das ist schon weit oberes Drittel, ja. Und ich muss auch sagen, ich habe auch schon mal einen Track von denen gespielt. Das ist echt interessant. Das ist ein recht kurzes Album. Es hat nur 28 Spielminuten oder sowas.
0: Ah,
1: Deswegen
0: okay.
1: sozusagen,
0: Pink Panther-Style.
1: ja, aber sozusagen das, was da so drauf ist, das ist schon cool und auch extrem abwechslungsreich. Deswegen, ja, ein interessanter Act und meines Erachtens einfach auch erwähnenswert, einfach um musikalisch immer auf Soundhöhe zu sein.
0: Also ich muss auch sagen, also ich habe mir gerade das Cover angeschaut von gerade zu dem Track hier gerade und die hocken da halt so nebeneinander, sehen einfach alle komplett angepisst aus. Ja, sie guckt nach links weg, er guckt nach rechts weg. Sie haben sich so ein bisschen den Rücken hingewendet und ey, ja, sie ist so eine Mischung aus cool und leck mir doch am Arsch hier irgendwo, die sie da so rüberbringen. Also sie sind schon mega lässig.
1: Das ist eine Attitude,
0: Ja, volle Pulle. Ja, eine Attitude hat, glaube ich, unser ja, Supreme-Test-Kollege nicht wirklich, weil wenn man ihn sich so anguckt, ach du Scheiße, ja. Also, wir werden gleich drüber reden. Hier kommt unser Supreme-Test.
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0: Ja, und unser Test kommt von einem Künstler, der aus Nordengland stammt. Und der heißt Anthony Smirek oder Schmirek. Ich habe keine Ahnung. Ich habe immer so ein bisschen Schwierigkeiten bei SZ, weil er wird tatsächlich mit SZ geschrieben. Smirek, ja.
1: Smirek. Also Smirek. Ich denke, wahrscheinlich wird er irgendwelche
0: polnischen oder tschechischen
1: Wurzeln haben.
0: Ja, wahrscheinlich. Ja, und ist irgendwie nach UK gekommen, ist dort Lehrer geworden an einer Sonderschule für geistig behinderte Kinder. Jo, und dann hat er keinen Bock mehr gehabt. Jetzt hat er gesagt, jetzt mache ich einen auf Poetry und auf Künstler und Musiker und macht seit 2018 Musik.
1: Genau.
0: Und immer schlecht.
1: Und ist von Manchester weggezogen und
0: genau.
1: Ist jetzt in Bristol verortet.
0: Ah ja, kann er Massive Attack Hallo sagen, oder? Oder den Resten, die es davon noch gibt und so, wer weiß. Was wir übrigens hier gerade hören, ist der Track Seminal Nummer 5. Und ihr hört schon, das ist so eine richtig entspannte Two-Step-Nummer. Super schön, toll, also klingt so nach, ich bin an der Küste, an so einer englischen Küste natürlich, also es ist nicht super warm, sondern ja, vielleicht leicht windig. 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Das Lustige bei ihm ist halt, nicht aus jedem Text von ihm wird man schlau, weil es sind halt oft irgendwelche Gedichte und Gedankenspiele, die er da so von sich gibt.
1: Das ist so ein typischer Poetentyp, der einfach so seine Gedankengänge aufschreibt und dann die irgendwie zu Papier bringt. Und die Musik kommt erst später dazu. Das ist praktisch so ein bisschen auch so die Herangehensweise an seine Musik.
0: Aber das ist natürlich voll 2000 hier, was wir hören. Ja, Two-Step wie damals. Nicht außerordentlich komplex. Aber ihr hört schon, das ist toll produziert. Und hier klingt er voll nach Underworld. Entschuldigung. Dieses Echo, diese Wiederholung im Echo drin und so weiter. Born Slippy lässt grüßen. Allerdings ohne dessen Aggressivität.
1: Ja, und auch sehr, sehr viel Klangfarbe von Hot Chip ist hier einfach wieder auch mit drin. Man wird ganz schnell, so sagen wir mal, die Musik hört, ein bisschen bewusst mal so ein bisschen sich alles ganz genau anhört, wird man unwahrscheinlich in der englischen Musikszene, finde dann so bestimmte Referenzen, die er aber wirklich ganz, ganz clever in seine Musik einbaut.
0: Ja, und das ist jetzt der Track Nummer 2. Also übrigens, wir haben 8 Punkte beide gegeben für den anderen Track. Das ist halt jetzt so eine richtig, ich nenne es mal eine stierig langweilige Hausnummer.
1: Ja, vor allem so sagen, wie gesagt, wir kennen diesen Stil. Ja, und das ist der Deep House und da ist irgendwie nichts dazu erfunden. Und der Song ist in sich einfach viel zu wenig variabel, sozusagen. Einer der wenigen Tracks auf dem Album, wo ich dann eher sage, so, ja, der ist so ein bisschen einfallslos und plätschert so ein bisschen vor sich hin, was ich bei den anderen Tracks eigentlich eher weniger so vorgefunden habe. Es gibt noch ein, zwei Tracks, wo ich dann noch ein bisschen so auch noch ein bisschen mein Thema habe.
0: Aber er ist ihm wichtig. Ich meine, es ist der Heron. Also The Heron heißt der Song. Und einen Heron sieht man ja auch auf dem Cover des Albums.
1: Ja, also so Groove is in my heart, sozusagen. Ja,
0: das ist ja wirklich noch witzig.
1: Ja, okay, aber es ist halt einfach sozusagen halt auch in diesem Stil ist es schon gebaut. Aber es ist halt einfach, es fehlt einfach die Abwechslung drin.
0: Es passiert gar nichts.
1: Es ist ein sehr, sehr, sehr stierer, geradeaus Track, sozusagen.
0: Zwei Akkorde im Piano, Entschuldigung, das ist ja nix.
1: Ja, das ist so diese Art, wie House früher gebaut worden ist.
0: Loop ohne Ende.
1: Ja, und was mich zu einem absoluten Hasser dieser Musik damals gemacht hat.
0: Ich weiß.
1: Ja, deswegen, ist auch dieser Track nicht besonders bei mir geliebt. Ich finde ihn jetzt nicht ganz furchtbar schlimm, aber es verschafft mir jetzt auch gerade kein Glücksgefühl.
0: Ich gebe eine 5, weil technisch passt alles. Aber das Ding sagt mir gar nichts, interessiert mich nicht. Das ist für mich ein Skip-Track, sorry.
1: Ja,
0: aber er ist ihm wichtig, weil das kommt nochmal.
1: Ja, also komischerweise sozusagen, sehe ich das sehr, sehr ähnlich sozusagen. Ich habe 6 Punkte gegeben. Klar, man könnte auch 5 Punkte geben. Also ich denke dann sozusagen, aber wir liegen hier sehr, sehr eng beieinander und bei der Einschätzung sind wir gleich sozusagen. Dieser Song hätte nicht unbedingt auf dem Album drauf sein müssen.
0: Nein. Jetzt bin ich gespannt, wie du die Wertung von dem Song erklärst, weil ich gebe ihm 7 Punkte. Ist eine okaye Nummer, nicht sensationell, aber ja, läuft. Es ist kein blöder Haus, nix ist Stier hier. Er erzählt eine nice Geschichte. Such a good job. Es gibt sogar Akkorde, es gibt Harmonien. Der Beat ist auch nice. Call it survivor's guilt, I guess. Aber du gibst 5 Punkte für We're not supposed to do this forever.
1: Ja, ich weiß nicht so sagen. Ich finde den Song einfach nur langweilig.
0: Ah, okay, ja.
1: Also wie gesagt, langweilig und auch dieser Track ist zu sehr im Loop gefangen, sozusagen. Das war einfach so diese Geschichte. Das ist alles irgendwie so la la la la.
0: Aber das ist ja The Street, ja auch immer The Streets, wenn man sich
1: ja,
0: so
1: ich mochte, ich bin aber auch kein riesen The Streets-Fan.
0: Ach so, ja, okay.
1: War ich de facto nie.
0: Aber ich mochte ihn schon, er mochte lustige Geschichten. Und hat aber, Mike Skinner hat insgesamt ein bisschen artikulierter gesprochen. Da war ein bisschen mehr Bewegung in der Stimme. Er hier, der Anthony, der erzählt immer in einem sehr, sehr gelangweilten Tonfall, finde ich. Also das finde ich bei ihm ein bisschen, da hätte er noch ein bisschen mehr üben können, was so die Performance des Erzählens
1: betrifft. Also wie gesagt, diese Song ist für mich auf jeden Fall grottenlangweilig, deswegen habe ich Punkte gegeben.
0: Passt schon, ist okay. Und wenn was klar wird, er ist echt kein guter Sänger. Das ist, ja, er trifft mit ein bisschen Unterstützung durch Technik die Töne. 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You're not supposed to do this forever. And if we did, it'd all be meaningless, you know? You know? 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Ja, it will all be meaningless. And it's only here for 2 weeks. Was ich halt schön finde zum Beispiel hier, dass er einfach mal noch die Klappe hält und wir können einfach mal die Musik anhören, weil die ist gut, tatsächlich. Ich mag das hier, musikalisch gesehen. Das passt schon. Ah, der erste Two-Step-Track in der Reihenfolge, in der Track-Reihenfolge. Das ist der Track Nummer 3. Book's Favorite featuring Allure. 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Das ist so, wenn man sich die ersten 2 Songs anhört, die sind ja relativ straightforward house. Und dann überrascht dich das Ding plötzlich, ja, weil, oh, du hast hier diesen schönen Two-Step-Beat hier, toll, das macht Spaß und wird sich bewegen.
1: Natürlich jetzt hier sozusagen von der Gesangslinie absolut jetzt dann...
0: Just Jack.
1: Ja, und auch Hot Chip tatsächlich.
0: Ja, weil er so hoch geht. Aber das ist ja nicht er, das ist ja Allure. Ja, das ist eine richtig schöne sommerliche Two-Step-Nummer. Er erzählt eine nette Geschichte im Hintergrund wieder.
1: Was ich auch finde, hier sind schöne kleine Arrangements eingebaut, so ganz, ganz leicht so im Hintergrund. So
0: ja, ja.
1: Tut sich da immer ein bisschen was. Das hat mir sehr, sehr gut gefallen, sozusagen. Deswegen eigentlich so ein guter Track, der aber so einen Ticken für mich so in eine Richtung sehr gut hat, einfach weil er sozusagen so fein austariert ist. Ja, deswegen habe ich ihm dann final dann doch 8 Punkte verabreicht.
0: Bei mir hat es für 8 Punkte nicht ganz gereicht, weil ich Meinung bin, er ist mir zu einfach aufgebaut. Mir fehlt etwas, wo ich sage, da kommt am Schluss noch irgendwie was Nices, irgendeine Kleinigkeit, irgendwas, vielleicht noch irgendein kleines Bass-Solo oder irgendeine Spielerei, die dann noch kommt, das hat mir gefehlt, also leider.
1: Ich finde halt diese feinen Nuancen, die drin sind in dem Song, die, so sagen, echt, die gefallen mir sehr, sehr gut.

0: meine, jetzt haben wir hier diese Kleinigkeit, die da so ein bisschen noch reinkommt. Aber der Song ist sehr schematisch aufgebaut.
1: Ja, sehr schematisch, aber irgendwie trotzdem so sagen, das ist das, wo ich dann sage, so eine ganz bestimmte Feinheit, auch so in der Gesamtsoundbreite sozusagen, ist trotzdem da. Und das gefällt mir dann wiederum gut, wo ich dann halt so sage, sozusagen, das ist so, ich glaube, das ist auch so ein Grenzfall. Ja, wahrscheinlich hätten wir auch eine 7,5 geben können.
0: Also ich bin bei 7 gelandet. Also mich hat er nicht 100%ig überzeugt, aber ist okay.
1: Auch jetzt schön hier nochmal.
0: Ja, er spielt auch mit diesen Samples, die da im Hintergrund rückwärts laufen und so.
1: Genau, das schon, ja, also das muss ich einfach sagen, das ist genau das, wo mich so ein bisschen einfach dann auch so gecatcht hat.
0: Jetzt bei dem Track wurde ich ja sofort getriggert, ja, weil der heißt ja The First 5 Minutes of Magnolia, featuring Pretty Girl, und Pretty Girl ist ja auch nicht ganz unbekannt. Und ich meine, wer die ersten 5 Minuten des Films Magnolia gesehen hat, der weiß, was da alles Lustiges passiert, ja. Also das ist ein sehr weirder Film ja auch, mit Tom Cruise und anderem.
1: Total abgefahren.
0: Also, Alter, hey, was ein depressiver Film. Ich glaube, gleich in den ersten 5 Minuten bringt sich einer um, weil er da irgendwie aus dem Stock Fenster springt und ja, also ein sehr weirder Film jedenfalls. Erstmals wollte ich dem Ding echt eine richtig schlechte Wertung geben. Also irgendwas mit 5 oder 4 oder sowas. Ja, aber das ist einer von diesen Songs, die wachsen ein bisschen, ne? Du weißt, was ich meine.
1: Ja.
0: Weil da geht schon recht straightforward. Es ist so eine Hausnummer.
1: Ja.
0: Auch wieder viel Wiederholung. Es gibt nur 2 Akkorde. Aber dann hörst du dir das Ding an und es schraubt sich in dein Gedächtnis.
1: Ja, das Ding
0: rein.
1: Ist sehr, sehr griffig und ist sehr, sehr groove getrieben. Und
0: ja, voll.
1: Ich finde auch so sagen, der Song entwickelt sich dann sehr, sehr gut. Da ist auch Songentwicklung drin. Es ist übrigens interessant, dass Anthony Smirzek hier ganz klar sozusagen längere Tracks anlegt und teilweise eine richtige Soundentwicklung nimmt.
0: Ja.
1: So gesehen eigentlich so ein Künstler noch der älteren Art.
0: 90er Jahre.
1: Der 90er Jahre ist. Und es gefällt mir wiederum auch gut, weil er sich teilweise echt Zeit nimmt, sozusagen auch mal ein bisschen Musik aufzubauen und langsam sozusagen so in Wellen nach oben zu schieben.
0: Ihr werdet es hier gerade merken. Also ich, wie gesagt, ich wollte dem Song echt eine schlechte Wertung geben und dann passiert ein paar Dinge. Ihr hört es vielleicht schon im Hintergrund. Ah, noch hört man es nicht. Es ist wieder weg nämlich. 5 Minutes are made for you. Aber ihr hört schon, er spielt im Hintergrund, da kommen Loops rein, da kommen Dinge rein plötzlich.
1: Genau.
0: Und jetzt, pass auf. Discount Revelation. Ha! Und da kommt eine E-Gitarre. Volle Pulle rein, du erwartest es nicht. Und das ist cool.
1: Ja, also ich finde diesen Track extrem cool sogar. Wie gesagt, also bei mir hat er tatsächlich 9 Punkte bekommen, weil ich einfach sage, auch da so sagen, ich finde so viel Spannendes drin. Ich finde gerade, er erzählt zwischen den Zeilen, also in seiner Musik ziemlich viel, sozusagen, wo man einfach sagt, beim ersten Hinhören hörst du gar nicht so, weil wenn du bloß mal jetzt auf diesen Standard-Beats hängen bleibst, dann sagst du so, ja, das ist eigentlich relativ standardmäßig, aber sobald du ein bisschen tiefer eintauchst und mal ganz versuchst, nuanciert zu hören, hörst du unwahrscheinlich viele feine Texturen.
0: Aber bei mir hat es nicht ganz für 9 gereicht, weil mir dann doch ein bisschen zu lang war, der Track. Und das ist der Titelsong des Albums, Decoding Bird Song. Boah, das Ding klingt ja sowas von Way Out West, also holy shit. Wieder eine schöne Fall to the Floor Nummer mit ganz, ganz tollen, sehr harmonischen, analogen Synthes. Aber ich weiß auch, dass du hier Hot Chip raushörst, ist mir schon klar.
1: Ja, und auch ganz viel New Order.
0: Ja. Also New Order in gut produziert, muss man ja leider Gottes auch sagen.
1: Ja, aber so diese ganz alten Geschichten von 87, so von New Order.
0: Ja, ich weiß,
1: also
0: deswegen in modern produziert.
1: In modern produziert sozusagen, aber trotzdem sozusagen New Order ist trotzdem immer noch musikalisch auch eine Referenz.
0: Total.
1: Super gut, dieser Track, der nimmt mich total mit und der hat so einen ganz positiven Vibe sozusagen, der mich so unwahrscheinlich mitnimmt, mitgroovt sozusagen. Deswegen sozusagen bei mir gab es eine gnadenlose 9 bei dem Track, aber ich einfach sage, der Song irgendwie so gefühlt fühlt er sich einfach richtig an. Extrem hip. hypnotisch, habe ich geschrieben, sozusagen. So ein hypnotischer Loop drin, sozusagen. Und ich bin auch ein Fan von diesen alten hypnotischen Sachen, die sozusagen so drehen, die du eigentlich auch irgendwie endlos hören kannst.
0: Ja, und genau da liegt das Problem. Also mir war dann der Track, ich wollte am Anfang auch eine sehr, sehr hohe Wertung geben. Und im Schnitt, ich höre mir das Ding an und höre es mir nochmal an und denke mir so zwei, dreimal durchgehört hintereinander und dachte so, nee, da ist mir zu wenig Substanz dahinter. Ich kann keine 9 oder 8 geben. Und dann habe ich das Ding halt dann doch auf eine 7 gepackt. Die Grundidee ist gut, aber mir fehlt da noch das Finale. Ja, so jetzt gerade hätte ich gedacht, also jetzt müsste noch irgendwas kommen, irgendwas Geiles. Nee, also die Chemicals machen das super, ja, aber ja, die halt nicht.
1: Aber ich finde halt diesen hypnotischen Loop so geil, ja.
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1: Und das kann er tatsächlich sozusagen so diese hypnotischen Soundlinien erstellen, sozusagen, die ja. so mitnehmen, so ein bisschen einlullen, so einpacken. Und es passt übrigens das auch sehr, sehr gut zu seiner Musik.
0: Ja, ja. Und das ist jetzt mal ein Song, wenn man sich das so den Text auch anhört, meine Güte, er labert da Zeug zusammen, ja. Es ist halt ein Künstler. Flight Simulator featuring Imogen and The Knife. The Knife kennen wir ja auch, ganz bekannte Band. Und das ist so ein richtig, richtig nicer Track. Und da sind wir uns auch mal einig, ja? Also ich gebe 9, du gibst 9, weil das Stück ist musikalisch auch hochinteressant.
1: Ja, und auch wieder da sozusagen, hier sozusagen, mag man auch fast schon so trancy, hypnotische Lines sind hier sozusagen verbaut sozusagen. Und das zieht dich nachher so richtig rein. Und es sind Songs sozusagen, die drehen sich dann im Loop so in deinem Kopf mit. Und ja, sozusagen, du lässt es einfach mit dir geschehen.
0: Ja.
1: Und auch übrigens genau solche Soundlinien verbauen auch Hot Chip. Deswegen
0: ich
1: auch.
0: Ich weiß. Dieses Filtern im Synthi. Ja. Es ist eine relativ straighte Nummer so von der Art her. Aber ich mag die Sounds einfach, die auch hier verändert werden. Also diese analogen Synthis und so weiter. Das passt schon ganz gut. Also ich muss echt sagen, 9 Punkte sind gerechtfertigt. Für 10 Punkte reicht es irgendwie noch nicht so ganz. Also irgendwas fehlt da.
1: Das war bei mir durchgängig tatsächlich.
0: Ich weiß.
1: Aber trotz alledem sozusagen, so eine ganz bestimmte Faszination geht von diesem Album aus. Ich kann es gar nicht so in Worte kleiden.
0: Schwierig, ne?
1: Es ist schwierig, aber das Ding sozusagen greift verdammt gut im Gehörgang.
0: Ja, auch hier wieder, ich höre hier auch wieder Way Out West raus, diese warmen und netten Sounds, aber auch auf jeden Fall durch den Gesang von Imogen. Ja, das ist Hot Chip, ohne dass es ein Kerl singt. Also gut. Also daher passt. Wir hören hier noch ein bisschen weiter rein in Flight Simulator von Anthony Smirdek. Und dann hören wir uns in etwa 10 bis 15 Minuten wieder zur nächsten Runde des Supreme Tests.

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0: Ja, Fans von Supreme wissen oder langjährige Hörer, wer das war. Aber du kannst es gerne mal sagen.
1: Ja, wie gesagt, Guidos Lieblingsband, Pentagram waren
0: das. Oh, ich dachte, die Wildecker Herzburm oder sowas. Nein.
1: Wie gesagt, die haben einen Track von den Cold War Kids genommen. Hang Me Up and Dry heißt der. Und haben den praktisch in Pentagram gewandt, neu definiert. Und ich finde die Nummer einfach auch wieder sehr, sehr schön. Es ist einfach so dieser unwahrscheinlich super Pentagram Groove und so diese Soundlinien, die einen echt fesseln. Sarah singt einfach wie immer geil. Ja, es ist einfach eine Freude. Ja,
0: ich habe erst gestern eine Insta-Story von ihnen gesehen und habe da auch neue Musik von ihnen im Hintergrund gehört und kannte ich bisher noch nicht. Und ich muss echt sagen, das war ein Style, den sie bislang in dieser kompromisslosen Ausführungen noch nie gezeigt haben. Und ich glaube, und ich bin mir ziemlich sicher, dadurch, dass sie jetzt ja auch mit Linkin Park getourt haben und so weiter. Ich meine, hey, sie haben mit Linkin Park getourt, ja. Und ich habe sie gesehen live. das ist schon richtig amtlich, was da kommen wird. Wir haben es auch hier schon so ein bisschen andeutungsweise in diesem Track gehört. Sie werden schöne Bassspielereien machen künftig, was da noch so kommt. Sie waren ja immer schon auf ihren Alben sehr, sehr bekannt dafür, auch mal zu überraschen, was das Musikalische betrifft. Und ich glaube wirklich, wir können uns auf einen absoluten Banger freuen, was da kommt als nächstes.
1: Ja, ich finde das so sagen, also das ist ja auch im Programm bei Pentagram, enttäuscht haben sie eigentlich.
0: Nee.
1: Gar nicht.
0: Nee,
1: überhaupt
0: nicht.
1: Das ist einfach eine Band so sagen, wo ich drauf bauen kann, wenn die ein neues Album releasen. Das ist mit Sicherheit alles andere als strunzlangweilig.
0: Ja, auf jeden Fall. Übrigens auch überhaupt nicht langweilig ist eine Sängerin aus UK. Die heißt Georgia Smith. Georgia, also nicht J-E-O, sondern einfach nur Georgia. Ja, Georgia Smith. Und die ist eigentlich, die kommt aus der Soul-Ecke, theoretisch früher mal. Ja, die hat ganz viel klassischen Soul gemacht und so. Aber mittlerweile geht sie mehr so in Bass-Music, also so ein bisschen mehr Two-Step, Garage, so diese ganze Geschichte. Und hat jetzt auch, glaube ich, schon ihr drittes Album draußen. What Are The Odds heißt es. Und also, was steht auf dem Spiel? Und ich muss echt sagen, da sind ein paar richtig tolle Tracks drauf. Und ich habe einfach mal einen rausgesucht, der heißt The Way It Was. Und genau. Ich kann euch echt Georgia Smith nur ans Herz legen. So eine neue KTB, so ein bisschen. Ist eine schwarze, aber hat eine richtig, richtig, also was heißt aber? Im Gegenteil. Ja, hat eine hammergeile Stimme, ist richtig talentiert und deswegen hier bei Supreme.
1: Genau, und danach sozusagen gibt es dann gleich von mir noch Isabella Rosa. Ach, aus schön. Ihrer neuen EP Promising Young Woman und Hate Myself for Loving You. Und dieser Track sozusagen, also da wäre ich Pentagram, hätte ich sie fast schon verklagt. Ja. von daher, das ist wirklich sozusagen an einem Song von Pentagram sehr orientiert.
0: Oh, ich bin gespannt.
1: Nichtsdestotrotz sozusagen super gut. Und wenn wir dann die beiden Tracks durchhaben, dann gehen wir wieder in den Test sozusagen und wie gesagt,
0: rüber nach Bristol.
1: Auch Isabella Rosa sozusagen ist unbedingt jemand, den man unbedingt auf dem Radar haben muss, weil und auch Promising Young Woman mit 7 Songs ist eine wirklich sehr, sehr gute Mini-EP.
0: Aber erstmal kommt Georgia Smith, bitteschön.

0: So, jetzt wird's interessant. Also ihr hört hier nochmal Fantagram, ganz, genau, ganz klar. Aber, und das ist absolut geplant so, wir wollten ja heute nämlich zeigen, also wer kommt jetzt genau nochmal?
1: Isabella Rosa.
0: Genau, die Isabella Rosa. Und die soll ja so ein bisschen, wie du sagst, wie Fantagram klingen.
1: Ja, also jetzt vor allem wie ein Fantagram klingt. Jetzt, wie gesagt, zu sagen, jetzt im Direktvergleich zu sagen, was jetzt kommt, zu sagen, kommt dann schon sehr ähnlich.
0: Bitteschön. Ja, ist ein bisschen schneller, aber oh, der Beat gefällt mir gut.

0: Ja, also ihr habt es vielleicht schon gehört, ja. Es hat gewisse Ähnlichkeiten mit einem ganz bestimmten Song von Fantagram, in der Tat. Und der
1: You don't
0: heißt.
1: get me high anymore.
0: In der Tat, aus dem letzten Album war das doch, ne?
1: Nein, nein,
0: war
1: nein.
0: Voll, oh ja, stimmt, schon ein
1: Das
0: bisschen
1: ist
0: älter, ja,
1: schon
0: genau.
1: aus dem älteren Album, aber trotz alledem so die Ähnlichkeit ist
0: Also
1: frappierend.
0: Ähnlichkeit, das ist keine Ähnlichkeit mehr, das ist komplett nachgespielt.
1: Ja.
0: Sorry, ja.
1: Aber trotzdem, der Track ist trotzdem gut zu sagen. Und vor allem, man muss auch sagen, auch die restlichen Songs von Isabella La Rosa auf ihrer neuen EP sind einfach gut. Also die Dame, die ist mir schon mit ihrem letzten Album sehr, sehr positiv aufgefallen. Die macht ihren Weg sozusagen und auch, die haben wir auch weiterhin so ein bisschen im Fokus.
0: So, Breaking News. Wir müssen trotz allem ein bisschen ernst werden. Es ist jetzt 18 Uhr vorbei. Die erste Prognose oder die ersten Prognosen für die Landtagswahl in Sachsen-Anhalt sind da. Diesen kleinen Service möchten wir euch auf jeden Fall bieten. Und es sieht momentan bei der ARD ganz gut aus, muss ich sagen. Was zumindest mal das, Ausbremsen der AfD betrifft. Denn die Faschisten haben immerhin 44,5% laut der ARD-Prognose bekommen. Beim ZDF sieht es ein bisschen anders aus, da haben sie 44,0. Also nicht die absolute Mehrheit. Das ist die gute unter den ganz furchtbar schlechten Nachrichten hier. Und ich weiß, ich bin nicht unparteiisch hier, aber ich meine, wer Demokrat ist und wer für eine gute Bundesrepublik einsteht, der kann die AfD nicht gut finden an dieser Stelle. Und deswegen nochmal hier ein ganz, ganz klares Zeichen. Diese Faschisten gehören hier nicht her. Also daher nochmal sehr, sehr deutlich, ganz klar, 44,5% bei der ARD. Immerhin die CDU 18,5% und die Linke 9,5%, die Grüne 9,0%, die SPD, eine ehemalige Volkspartei, man erinnert sich noch, ältere unter uns,
1: Damals.
0: damals, ja, von nach dem Zweiten Weltkrieg, die haben es auch schon mal über 40% geschafft, die liegen jetzt dort laut ARD-Prognose bei 8%. Im ZDF liegen sie vor den Grünen bei 9%. Yay! Ja, und dann so die anderen Sachen. BSW schafft es wahrscheinlich in den Landtag, vielleicht auch nicht. 5% bei der ARD und 4,8% im ZDF. Also da wackelt es ein bisschen. Aber das Gute ist, die FDP ist nicht drin. Naja, und die sonstigen alle haben auch 3,7 beim ZDF und 3,5 bei der ARD. Naja, auf jeden Fall, das müsst ihr euch mal so im Kopf mal so überlegen, ne? AfD hat einen Zuwachs von 23,7%.
1: Die haben ihr Ergebnis mal kurz verdoppelt.
0: Ja, und die CDU hat
1: Hat's
0: mindestens
1: halbiert.
0: 18,6%. Ja,
1: Hat's halbiert
0: also,
1: sozusagen. Also von
0: halbiert,
1: daher
0: genau.
1: sozusagen, ja, ich denke dann auch
0: Ja.
1: so, ja, aber ich denke dann auch, ja, ist natürlich ganz übel, aber es ist natürlich auch so eine Art Denkzettel sozusagen auch
0: Das ist kein Denkzettel mehr, das ist schon echt hier ein Paradigmenwechsel, was wir gerade
1: ja,
0: haben.
1: klar,
0: Das
1: das
0: ist
1: ist.
0: einfach nur noch schlimm, was
1: Ja,
0: wir hier
1: es ist,
0: sehen.
1: wie gesagt, aber es ist natürlich auch sozusagen, es ist nicht, es kommt nicht von irgendwo her.
0: Nee.
1: Also ich denke dann auch sozusagen, so sehr man dann einfach auch sagen muss, manche Sachen passen überhaupt nicht, muss
0: Nee.
1: man dann einfach aber auch ganz klar sagen, es scheinen vorher viele eklatante Fehler gemacht worden zu
0: Ja,
1: sein,
0: wurden sie.
1: dass man eigentlich in so eine Grundstimmung tatsächlich kommt.
0: Ich bin jetzt mal sehr gespannt, wie die Regierungsbildung dort ausschauen wird, ob es tatsächlich einen AfD-Ministerpräsidenten geben wird oder ob es irgendwie gelingt, eine Alternative zur Alternative.

0: aufzubauen. Mehr können wir natürlich aktuell noch nicht sagen. Nur so viel, es ist ein Paradigmenwechsel, den wir hier gerade sehen. Es ist eine komplett neue Art und Weise, was sich da gerade passiert. Wenn echte Antidemokraten an die Macht kommen oder die Möglichkeit bekommen, möglicherweise an die Macht zu kommen, im Bundesrat wird es demnächst sehr viel spannender zugehen. Und wir haben ja noch zwei Landtagswahlen dieses Jahr. Wir haben, glaube ich, noch MacPom, ne?
1: Yep.
0: Da wird sich zeigen, was die SPD zustande bekommt. Und dann haben wir noch Berlin. Und auch da könnte es noch hochinteressant hergehen. Jedenfalls wird es spannend zu beobachten, was unser Fritze Merz so anstellen wird. Ob jetzt auch unsere gesamte Bundesregierung zerschossen wird, ob sie das überleben in irgendeiner Form. Ich selber weiß auch nicht, was das Beste für uns jetzt im Endeffekt wäre. Wahrscheinlich wäre es gut, zumindest mal durchzuhalten bis zur nächsten Bundestagswahl. Aber eins ist klar, ähnlich wie die Republikaner und die Trumpisten verfolgt auch die AfD in Deutschland ein ähnliches Programm wie die Agenda 2025 von den Republikanern. Da ist es halt irgendwie irgendwas mit 26, keine Ahnung. Auf jeden Fall, es wird nicht schön werden, muss man so an dieser Stelle sagen. Und es sollte uns allen ein Denkzettel sein. Und bei den nächsten Wahlen müssen wir echt gucken, dass die blauen Faschisten nicht bei uns weiter steigen. Nicht mehr bei uns im Westen. Auf keinen Fall. Kommen wir wieder zu schöneren Dingen.
1: Genau, wir sind beim Albumtest sozusagen stehen geblieben.
0: Genau, Anthony Smirek ist immer noch in the house.
1: Und wie gesagt, der sozusagen macht wiederum sehr, sehr positive, poetische Musik. Und das ist natürlich ein gutes Kontrastprogramm zu dem, was ihr gerade so mitgeteilt bekommen habt.
0: Ja, weiter geht's mit unserem Supreme Test. Der Teil ist jetzt ein bisschen kürzer. Vor allem, es beginnt ja gleich mit einem Skit. Das Ding geht gerade mal eine Minute und ein paar zerquetschte. Und der Heron kommt nochmal. Also der Vogel, der... Was ist dein Heron nochmal? Wie nennt man die?
1: So ein Kranich.
0: Oder? Ja, ein Kranich, genau. Also Reiher. Genau, nicht ein Kranich, Reiher. Das ist ein Reiher.
1: Was macht zum Reiher? Er reiert.
0: Er reiert. Oh, ich krieg Zahnschmerzen, Alter. Also dieses Ding hätte es nicht gebraucht, meiner Meinung nach.
1: Nein, das ist aber so ein typischer, sozusagen, tatsächlich so ein bisschen so ein Skit-Track. So, ja. Ich glaube, einer darf dann auch mal tatsächlich so ein bisschen drin sein.
0: Ja,
1: aber wie gesagt, ich, aber leider sozusagen mag ich da die Signatur genauso wenig wie in dem eigentlichen Song. Obwohl ich tatsächlich muss sagen, vielleicht sogar eine kleine Sequenz besser.
0: Ja, ist ein bisschen besser produziert, gell?
1: Ja, genau, also aber das sind nur Minimalismen.
0: Grütze bleibt Grütze.
1: Ja, und wie gesagt, Durchschnitt bleibt halt einfach nur Durchschnitt, ja.
0: Also, so schaut's aus.
1: Es ist, wie gesagt, auch hier wiederum kein Highlight, was jetzt aber nicht unbedingt sozusagen auf den Rest vom Albumtest hindeuten soll.
0: Nein.
1: Es ist jetzt einfach sozusagen Teil unseres Tests und wir tun ja immer alle Tracks irgendwo so ein bisschen mit reinbauen, sodass man dann auch so eine Art Gesamtbild bekommt.
0: And I couldn't catch a fish to save my life. Armer Heron, er konnte keinen Fisch fangen.
1: Ja.
0: Jetzt ist er tot. Dieser Track hier heißt Commune. Und ich mag den, der ist cool.
1: Ja, der ist mega cool.
0: Also ich mag diesen Style. Das ist irgendwie so Happy Mondays mit dem Piano oder EMF in gut, also in gut produziert. Es ist schon dieser Manchester-Bristol-Sound irgendwo, den wir hier hören.
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0: Boah, aber es ist so 90er, dieses Hereingefiltern des Beats.
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0: Aber ich mag die Bassline. Das
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1: Ja, und auch hier wieder dieses Hypnotische sozusagen. Das macht einfach Spaß. Und auch so tatsächlich hier einfach auch so diese melodiöse Herangehensweise, ne? Sozusagen. Das mag ich einfach auch sehr. Das ist nicht nur irgendwie technisch erzeugte Musik, wo Sprechgesang drüber kommt, das ist wirklich sozusagen Musik gepaart, sozusagen mit diesem so sonoren Spoken Word Teilen, die dann einfach sozusagen gesamtheitlich doch sehr, sehr gutes Bild ergeben. Das kennen wir sozusagen, diese Gitarre.
0: New Order.
1: Das ist sowas von New Order und Cure. Ja, das voll. Gibt's ja gar
0: nicht. Ja, ganz klar. New Order und Cure treffen auf Way Out West.
1: Ja.
0: Also er schafft es hier auch eine sehr eingängige Melodie zu komponieren.
1: Diese Eingängigkeit sozusagen finde ich einfach auch bei diesem Track extrem ausgeprägt. Es ist wieder so ein Song, der auch sozusagen auch so sich ist so schön in diesen Loops, in diesen hypnotischen Loops dreht, die einen so richtig so einpacken, mitnehmen und.
0: 9 Punkte schafft es bei mir nicht, wie bei dir. Immer noch 8 Punkte. Es ist ein guter Track, ein sehr guter Track sogar. Und doch fehlt mir dann doch ein bisschen die Abwechslung. Ganz klein wenig.
1: Ja, wie gesagt, also deswegen gab es bei mir auch keine 10, aber trotz alledem.
0: Gleiche Begründung, aber höhere Wertung bei dir.
1: Ja, aber der Track, aber einfach so gefühlt holt mich die Musik einfach sehr, sehr gut ab.
0: Die ist toll.
1: Und es ist einfach so dieses. Ich habe nicht nur versucht, sozusagen die harte Kritikerhand anzulegen und da
0: das ist unser Job, Guido.
1: Ja, wie gesagt, aber ich wollte dann doch auch nicht zu analytisch drauf gucken, weil ich dann einfach auch sag, sozusagen, wenn mir was irgendwie so vom Inneren her sozusagen irgendwo, wo ich ein Herz dafür habe, dann bin ich auch mal fähig, eine höhere Wertung zu vergeben. Das war ja zuletzt irgendwie bei Missio oder bei dir zum Beispiel zuletzt auch nicht besonders anders als wir andere Alben von The Royal getestet haben. Es ist einfach so, wenn man dann trotzdem eine Bindung aufbaut, dann baut man die Bindung halt einfach auf. 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
0: Das ist Dave's Angling Superstore featuring Max Ratt.
1: So, jetzt haben wir ein bisschen
0: Drum and Bass hier.
1: Ein bisschen leicht Gorillas angereichert.
0: Ja, sehr, ja, definitiv. Ja. Dave Urban lässt grüßen.
1: Dem Ding
0: wollte ich ursprünglich 3 Punkte geben, weil ich mir gedacht habe, der Beat klingt ja scheiße. Aber beim Schnitt natürlich mit Kopfhörern auf dem Schädel und sowas, dann hörst du das genau hin und so, cool, der hat ja eigentlich hier mit einem 808 und mit einem Sample und so rumgespielt und der Hintergrund, der filtert ja lustig rein, es ist ein interessanter Loop und dann kommt es ja da von links und rechts. Okay, du hast mich. Ich meine, es ist kein Meisterwerk aus meiner Sicht, definitiv nicht. Aber statt 4 Punkte gab es dann bei mir doch immerhin mal 7. Das ist, finde ich, schon mal gut. Und das will was heißen.
1: Ja, und
0: mir, also der Gesang hat mich nicht umgehauen, sorry.
1: Ja, ich finde halt sozusagen diesen Track irgendwie auch wieder extrem cool. Ist eine coole Nummer für mich. Und ja, wie gesagt, schon wieder sozusagen so eine Gefühltwerdung. Und leider sozusagen bin ich schon wieder bei der 9 gelandet.
0: Du weißt ja, ich habe keine Gefühle. Ich kann nur mit meinem Kopf urteilen.
1: Ja, und wie gesagt, ich bei mir sozusagen, ich hatte nicht so viele Zahlen zur Verfügung, also musste ich immer auf die 9
0: tun. Ja, immer die 9. Immer die 9.
1: Ja, genau. Wenn ich mal nicht weiter weiß, dann drücke ich die 9.
0: Einfach die 9, immer gut. Godzilla Hotel featuring 1-800 Girls. Ich liebe das Ding. Das ist so eine geile Stanton Warriors Nummer, die Stanton Warriors nie gemacht haben. 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Ich finde auch dieses Japano-Szenario, ich habe mir mal bislang wirklich genauer angehört, was er hier eigentlich erzählt. Das ist so gaga.
1: Das ist alles ziemlich gaga, sozusagen, aber irgendwie, ja, es. es hat so einfach so eine verdammt gute Mut, so eine verdammt gute Stimmung sozusagen. Ja. Und da ist trotzdem immer noch genügend Komplexität irgendwo auch drin verbaut. Das schätze ich übrigens sehr, sehr auch, wenn man jetzt schon ein bisschen das Gesamtheitliche sieht, so in diesem ganzen Ding, das ist nicht nur irgendwie ein paar Wörter gesprochen und ein paar Beats dazu eingespielt. Das ist sozusagen einfach nochmal den Schritt weiter gedacht. Und das, wie gesagt, liefert auch hier wieder bei mir, wo ich dann einfach sage, das ist so fein austariert, das ist so ohrschmeichelnd, das ist, da ist einfach genügend Komplexität da, um herauszustechen. Und da muss man einfach sagen, da ist einfach der Einfallsreichtum extrem vorhanden.
0: Hören wir nochmal ein bisschen rein. Und dann ändert sich der Beat plötzlich. Und das finde ich halt wieder richtig toll. Da hat er mich zum ersten Mal gehabt, weil er wirklich mehr aus dem Song macht. Und das war dann für mich ausschlaggebend. Ja, das ist ein Zehner. Das ist ein Zehner, der einzige Zehner, den ich hier vergeben habe. Aber das ist ein Zehner. Ich mag auch die New Order Gitarre hier. Ich mag seinen Gesang in dem Fall tatsächlich. Es ist nicht super komplex von den Tonfolgen her. Das kriegt er gut hin. Es sind Sounds, ey, die seid ihr eigentlich eher so von The XX und so gewöhnt.
1: Ja.
0: Zum Teil, ja, also richtig gut.
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0: Fake. Ja, schon klar, alles gut, Anthony.
1: Ja, genau.
0: Ja, schon recht.
1: Ja.
0: Geh wieder schlafen.
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0: Godzilla Hotel.
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0: So geil, ich mag den Track, der ist so cool. Es ist eine Breaks-Nummer, ja, also vielleicht ist es ja das auch der Grund. Ich mit diesen ganz, ganz stieren Hausnummern kann ich irgendwie nicht mehr. Ja, es funktioniert für mich nicht mehr. Ich brauche mehr Stimulation fürs Gehirn.

0: Das war auch krass, ja. Der Track fängt an, als ob ihn irgendjemand von weiter außerhalb mit einem Mono-Rekorder aufgezeichnet hätte. Das, was wir hier gehört haben. Und danach hört man es dann richtig. Der soll ursprünglich, oder von der Idee her, soll der irgendwie dilettantisch klingen, finde ich. Absichtlich. Aber wenn man sich das Ding dann anhört, da sitzt jede Note genau da, wo sie sein soll. Jeder Beat, egal wie dünn und komisch er klingt, muss da sein, wo er hingehört. Und das ist eine Kunst, so ein Ding so dilettantisch klingen zu lassen, obwohl man es eigentlich kann. Weil er kann es ja, das wissen wir. Aber das muss so. Das soll so indie-mäßig klingen, als ob es gerade irgendeine Garagenband so ihre erste Demo-Aufnahme gemacht hätte. Der Track heißt Aussie Gold Hunters, also australische
1: Goldjäger.
0: Goldjäger, ja. Also ja,
1: sowas, was auf die Max normalerweise kommt.
0: Ja, genau, ja, genau, ja, ja, genau, ja. Völlig dämliche Story mal wieder. Aber die Musik ist nice.
1: Ja, das ist super entspannt.
0: Irgendwie. Ja, voll. Ist ja auch der Rausschmeißer.
1: Also das Ding baut so ein richtiges Wohlfühlszenario auf. Schön so mit Piano,
0: ja.
1: Und unwahrscheinlich warm und da wird unwahrscheinlich viel Wärme transportiert. Ja, das Ganze ist dann auch noch tatsächlich auch noch recht komplex aufgebaut.
0: Ja,
1: also von da so sagen, da wo ich dann damit was sage, sozusagen, wenn jemand praktisch dieses Ding so angeht, ja, dass er sagt, ich schreib Poesie oder schreib was mir in den Kopf kommt und pack das dann auf Beats und er absolviert das in der Qualität. Arg viel besser kannst du es eigentlich fast gar nicht machen.
0: Nee. Und noch hört man von der Komplexität nicht viel, aber gleich werden wir hören, dass da zum Beispiel der Beat dann doch nochmal komplexer wird. Weil jetzt haben wir gerade nur eine Bassdrum und eine Snare. Und das ist auch noch sehr Bruce, dünn irgendwie.
1: Bruce Hornsby in der Rage.
0: Ja. Ja. 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Aber wenn ich jetzt so drüber nachdenke, klingt das auch so ein bisschen nach KLF irgendwie.
1: Also dieses Gefühl, ja, sozusagen, auch da sozusagen, das ist eine Musik sozusagen, wo ihr euch drauf einlassen müsst.
0: So, ja, das ganze ist, Album, ehrlich
1: das
0: gesagt.
1: Das ist also sozusagen so ein Ding sozusagen, lasst euch einfach ein bisschen treiben sozusagen und hört zu sozusagen. Ihr werdet am Ende des Tages fühlen sozusagen, wie gut das dieses Album ist. Oder es funktioniert ja gar nicht für euch.
0: Kann auch
1: ja,
0: sein.
1: Ja.
0: Schau mal, jetzt ist der Beat komplexer. Filtert das wieder so raus. Achtung, komm wieder. Und plötzlich klingt es gar nicht mehr so billig. Und übrigens, das ist Track 1 und beide Tracks haben dieses Billard-Symbol drin. Es beginnt mit Billard und es endet mit Billard übrigens auch. Das ist ja so ein kleiner Gag, ja. Es ist am Ende eine Art Konzeptalbum mit Kunst, weil wir hören jetzt den Opener, der heißt Chalk. Also wie die Kreide, die du zum Billardspielen ja auch benutzt. Und das Ding ist wieder super, super straight, treibt voll rein, hat so ein Tech-House-Vibe. And the cue
1: ball's always bigger. Yeah. Ja, das war auch bei mir so eine Entscheidung, sozusagen, ob ich gebe ich jetzt 7 oder 8 sozusagen, einfach weil der Song hinten raus sozusagen dann ja auch ordentlich sozusagen noch irgendwo so dreht, sozusagen, obwohl der Groove mir im Prinzip nicht ganz so liegt, sozusagen, habe ich dann doch sozusagen ganz feine Referenzen auch wieder hier gehört, sozusagen. Aber es passt eigentlich so ins Gesamtkontext dann doch einfach rein. Es ist immer mehr, als es im ersten Moment zu sein scheint.
0: Das Witzige ist, dieser Track ist bei den Streamern der deutlich beliebteste, obwohl er der längste auf dem ganzen Album ist. Also fällt völlig aus dem Rahmen der aktuellen Trends heraus. Und andere Tracks waren als Leading Singles auch vorgesehen gewesen, aber Chalk haut irgendwie rein, warum auch immer, obwohl es über 5 Minuten geht. Das Ding ist echt ein Knaller, ja, also warum auch immer. Aber es stimmt, am Anfang ist das super nervig. Also ich wollte erstmal nur irgendwie auch wieder hier so 4, 5 Punkte geben. Hör ich mir das Ding an und auch, weil man sich drauf einlässt und wenn man sich drauf einlässt, dann funktioniert's. Natürlich ist, vielleicht können wir damit schon so ein bisschen ins Fazit kommen, du brauchst Zeit für das Album. Es dauert zwar nur, was haben wir hier hingeschrieben, 46 Minuten, aber man muss ihm Zeit geben. Es ja funktioniert schon beim ersten Durchhören, aber du musst dir bewusst die Zeit nehmen, diese 3/4 Stunde dich irgendwo hinzusetzen oder halt irgendwie was zu machen nebenher, aber das Ding durchlaufen zu lassen.
1: Ja, lass es einfach durchlaufen. Es ist auch tatsächlich, auch wenn jetzt vielleicht ein paar Tracks dabei sind, die nicht so ganz so toll waren, also so zwei, drei Sachen fallen einem da schon auf, ist trotzdem einfach extrem homogen und es fließt so durch sozusagen und es nimmt dich mit so auf so eine Reise, auf so eine musikalische Reise. Und wenn du dich erstmal darauf einlässt, dann hinterlässt es eine unwahrscheinlich positive Signatur in dir selbst.
0: Ja,
1: es hat fast schon sozusagen was, so einen leicht spirituellen Ansatz.
0: Oh mein Gott, jetzt wird's aber groß hier. Also guck mal, jetzt hat's hier so einen Break drin. Ganz andere Harmoniefolgen. Und was ich halt gut finde hier auch ist, immer wieder mal gibt es eben Gitarren. Obwohl das ganze Ding ja super elektronisch produziert ist, aber es gibt halt auch klassische Stromgitarren, normale Gitarren und so weiter. Das ist schon dann doch eine zum Teil geerdete Fassung von dem. Das passt ja auch zum Anthony Smirek. Und jetzt kommen wir nochmal ganz kurz zurück. Der sieht so ein bisschen aus wie Frank Zappa, ja, mit seinem Schnäuzer und so weiter, ja, also holy shit, ey.
1: So ein typischer Hipster, Youngster.
0: Ja,
1: so
0: Alter, ja. Ey.
1: Aber das, was er tatsächlich da macht, hat
0: Joaquin Phoenix in Her, da sah der doch auch so aus, Entschuldigung.
1: Ja. Und vor allem sozusagen, man muss auch sagen, er ist live sozusagen tatsächlich anscheinend ganz und gar nicht schlecht sozusagen. Also
0: das
1: er kommt
0: ich nicht, ja,
1: live tatsächlich gut rum. Er war tatsächlich auch hier in Deutschland vor ein paar Monaten hat er drei Tourtermine gehabt. Ja, auch in Nürnberg war er da zugegen. Und auch da sozusagen gab es eigentlich nur Lob. Er hat auf Glastonbury geliefert. Und ich sage, das sind natürlich auch so Indizes, wenn du da erstmal sozusagen irgendwo mal bist. Der ist übrigens, also gerade in den UK Dance Charts sozusagen, ist der voll da. Also
0: das heißt
1: nur, weil wir den nicht auf dem Radar haben und hier in Deutschland sagen, ja, was ist denn das für ein unbekanntes Licht?
0: Ja, ja. Der ist groß.
1: Der sozusagen hat schon so seine Base und ich glaube sozusagen, das kommt nicht von irgendwo her, sondern das ist einfach praktisch eine Vollendung von ganz viel Qualität, die dann halt in ganz viele Sachen irgendwo reinmündet und mittlerweile auch in ein zweites Album mündet. Und er ist im November übrigens auch schon wieder in Berlin praktisch zu Gast. Mhm. Also er ist jetzt auch auf Tour unterwegs. Das ist auch nicht jemand, der nur ein reiner Studiomusiker ist. Und ich denke, von daher sozusagen echt eine spannende musikalische Entwicklung und halt natürlich den Style muss man mögen, sozusagen dieses Word Poetry, das ist immer so eine Geschichte, entweder man hat einen Zugang, aber ich muss sagen, so wie er es definiert, gefällt es mir und das kann ich jetzt auch schon im Fazit sagen, einfach sehr, sehr gut sozusagen und es erzeugt bei mir einen ganz, ganz positiven Effekt. It's gonna be going in the right middle
0: next. Das ist so geil. Also Ich würde dir voll und ganz, ich stimme dir fast in allen Punkten zu und trotzdem komme ich auf insgesamt ein bisschen eine niedrigere Bewertung und es hat zwei, drei Gründe. Vielleicht darf ich sie noch mal ganz kurz ausführen. Ich mag diesen Spoken Word Ansatz sehr. Ich mag ja Example, ich mag Just Jack, ich mag vor allem auch The Streets, wobei The Streets viel, viel derber unterwegs ist und so weiter und auch ein bisschen arschiger irgendwie. Aber mein Problem, oder wenn man es so sagen kann, was heißt Problem? Also der Anthony geht manchmal ein bisschen unter in der Musik. Also was immer er erzählt, ist er manchmal ein bisschen zu leise. Man versteht ihn auch nicht so richtig, was er sagen will. Und zwar wirklich, weil die Musik zu laut ist oder weil es von der Mischtechnik, Abmischtechnik so ist, dass seine Worte ein bisschen untergehen. Was ich ein bisschen schade finde, weil ich glaube, er hat echt spannende Sachen zu erzählen und auch lustige Sachen zu erzählen und auch ein bisschen seltsame Sachen zu erzählen und da bin ich immer ein Freund davon. Ich glaube aber halt, dass er da wieder mal noch so ein bisschen in Sachen Studiotechnik aufrüsten müsste. Gleichzeitig finde ich aber diese Art und Weise, die Musik, die er hier zusammenstellt, eine spannende Kombination aus UK Garage, Two-Step, ein bisschen House, ein bisschen Tech House, Breaks, all das, was im Endeffekt für das, was auf der Insel drüben typisch ist. Ja, das findet sich auch hier. Vielleicht ist das auch der Grund, warum er eben in Deutschland nicht so richtig gut funktioniert oder halt nur unter Experten in irgendeiner Form bekannt ist. Also das ist natürlich sehr, sehr britische Musik. Und du hast ja in deinem Fazit auch geschrieben, das ist das Britischste, was du seit langem wieder gehört hast.
1: Oh ja, also fast, also britischer geht's nicht mehr.
0: Ja genau, also und deswegen mag ich sie auch so gern, ja. Und trotzdem, ich höre ja sehr viel solche Musik. Ist genau mein Style, genau mein Ding, ja. Also wenn ich in England, ich würde gerne in England wohnen, allerdings mit den deutschen Standards. deswegen werde ich da nie wohnen. Und das macht es halt dann so ein bisschen spannend für mich, halt, um auch da reinzuhören und so weiter. Aber manche Songs sind mir nicht ausgearbeitet genug. Es fehlt dann doch so ein bisschen die Idee. Er wäre, glaube ich, ein ganz moderner Produzent, wenn er sich auf die üblichen 2 Minuten 20, 2 Minuten 40 konzentrieren würde, die heutzutage über TikTok und für TikTok produziert werden. Weil an sich hat er von der Idee her, von der Musikidee, nicht mehr zu bieten als das, was in 2 Minuten 30, 2:40 reinpasst. Wenn ich mir überlege, viele Songs gehen fast 4 Minuten oder länger. Und da ist mir dann zu viel Wiederholung dabei. Und deswegen gibt es bei mir etwa eine halbe Punktwertung weniger als bei dir. Du kommst auf insgesamt 8,8. Ich komme auf 7,5 etwa. Was immer noch gut ist. Und ich meine, wir treffen uns ja dann bei 7,8 etwa. Was dann eine wirklich schöne, gute finale Wertung ist. Aber es zeigt halt dann doch auch, Anthony Smirek ist ein super Künstler. Aber vielleicht noch nicht so ganz weit oben. Aber er wächst noch. Sein zweites Album, seit 2018 macht er überhaupt erst Musik. Und da frage ich mich immer, scheiße, wie wird man so schnell so gut, ja? Also
1: das ist genau der Punkt.
0: Ich könnte es nicht, ja?
1: Also wo ich genau ansetze, so sagen, wie wird man so schnell so gut, so sagen. Ich finde einfach so sagen, da, das ist genau der Punkt, wo ich anknüpfen kann und einfach noch kurz mein Fazit hinzufügen kann. Ist einfach genau das, so sagen. Und dieses lange, so sagen, das, was dich stört, so sagen, das finde ich so sagen gerade gut, weil du hast Songaufbauten, du hast auch so hypnotische Lines irgendwo so drin, die einen unwahrscheinlich catcht. Und sobald man sich darauf so ein bisschen einlässt, dann ist man plötzlich sozusagen wie in so einem ganz kleinen, coolen Film irgendwo so ein bisschen drin. Und das ist der Eindruck, der sich bei mir dann irgendwo verfestigt hat, wo ich dann dieses Album gehört habe. Das ist fast schon wie ein Film eigentlich, so dieses
0: Ding. Es ist ein Film, ja. Es beginnt ja mit diesem Billard-Anstoß und endet damit. Es ist ein Konzeptalbum.
1: Es ist wirklich sozusagen konzeptionell einfach satt irgendwo. Und obwohl ich jetzt nicht so der Fan genau dieser Musikrichtung bin, hat es mich eigentlich total abgeholt. Und es zeigt eigentlich für mich sozusagen, wie ich das Ding qualitativ auch einzustufen habe. Und deswegen sozusagen komme ich halt final auch auf diese 8,1 Wertung, weil ich einfach sage, vom Gefühl her sozusagen, fühlt sich da mir bei mir so da auf diesem Album so verdammt viel richtig an. Es ist einfach so ein Ding, wo ich einfach sage, das ist für mich ein Flow, das ist für mich irgendwie so ein Vibe, der irgendwo so durchgängig ist und der mich unwahrscheinlich abholt und catcht.
0: Also verstehe mich nicht falsch. Ich finde es auch gut, wenn sich jemand Zeit nimmt, um einen Song aufzubauen. Und ich habe ja mit dem Godzilla Hotel, habe ich ja auch gesagt, ja, das Ding braucht ja auch ein bisschen Zeit, bis es sich aufgebaut hat. Oder der eine Track, der da plötzlich mit der E-Gitarre da reinkommt und so weiter. Alles cool. Und manchmal ist es halt für mich das Problem, dass er nicht delivert. Ja, er liefert dann nicht das, was er im Endeffekt versucht aufzubauen. Und da gibt es keine Auflösung. Oder er bleibt irgendwie bei 2 Akkorden hängen und die zieht er halt 4 Minuten lang durch. Und dann sage ich mal, ja, nee. Auch wenn es vielleicht ganz nice klingt, aber es ist mir dann zu wenig irgendwo. Vielleicht bin ich ja mittlerweile auch einfach auch ein bisschen ungeduldiger geworden, was Musik betrifft. Nach dem Motto, Leute, kommt mal schnell auf den Punkt. Ja, ich habe nicht so viel Zeit, will noch 20 weitere Sachen anhören. Und das ist sicherlich etwas, was einen auch selber ein bisschen wieder daran erinnert, dass man sich vielleicht ein bisschen mehr Zeit nehmen sollte, was ja vielleicht auch eine gute Sache ist, ja, also wenn wir mal ehrlich sind.
1: Genau. Naja. Aber im Gesamtfazit kommen wir halt einfach so sagen auf eine satte Wertung.
0: 7,8 ist eine super Wertung.
1: Fast schon 7,85. Also wie gesagt, also ich sage, wir sind in diesem Bereich, wo man einfach sagt, das ist so, wenn man unsere beiden Wertungen zusammenzieht, eigentlich fast schon sozusagen im Bereich von einem sehr guten Album.
0: Das ist es.
1: Und
0: ja,
1: das sozusagen, so kann man es weiterverkaufen und so würde ich es auch jedem weiterempfehlen. Und dann muss jeder gucken, sozusagen, ist es
0: passt der Sound
1: oder nicht? Passt das für dich oder passt es nicht? Das ist sozusagen, aber das ist, glaube ich, bei jeder Art von Musik so. Ja. Aber bei dem Album ist es nochmal extrem so. Wenn es für dich gefühlt sozusagen beim ersten Mal sitzt, dann wirst du mit dem Album auch in Zukunft kein Problem mehr
0: haben. Und es ist keine Kindermusik. Es ist halt ein sehr erwachsenes Album und so klingt es halt auch. Ja. Und das ist halt schon, das ist etwas, wo ich sage, ja klar, also das ist keine klassische Partymucke. Das ist halt, ja, gediegen, sophisticated, würde vielleicht der Brite sagen, so ein bisschen. Und dann passt es auch für mich. Okay, also 7,8 Punkte von uns beiden, vielleicht noch ein paar Statistiken. Wir haben 13 Tracks, eine Spielzeit von 46 Minuten 24. Erschienen ist das Ganze am 21. August 2026, also wirklich ziemlich neu. Und ja, das eigenes Label heißt Marathon and Mushroom Music, aber das gehört zu Virgin Interactive. Also schon beim Major gelandet, ne? Muss man schon auch sagen. Also er ist wirklich groß. Das vergisst man halt nur, weil man ihn in Deutschland halt nicht kennt. Und wenn wir weiterhören wollen, klar, The Streets, Just Jack. Example höre ich ja auch schon ganz viel drin. Ne? Allein dieses tägliche Erzählt, was da so passiert. MJ Cole für den Two-Step, Artful Dodger auch, natürlich. Stunton Warriors, New Order, haben wir ganz viel gehört. Hot Chip, haben wir ganz viel gehört. Gorillaz, die Art und Weise, wie teilweise gesungen wird. Die XX, durch die etwas zum Teil schönen, ganz ruhigen, fast schon Asthma-Sounds, die wir hören. Faithless habe ich bei einigen Tracks auch definitiv rausgehört. The Chemical Brothers auch. Und, oh Gott, noch so viele andere, die da aus dieser Ecke kommen. Hier, Way Out West habe ich noch, hätte ich noch dazu schreiben müssen und so weiter. Habe ich jetzt nicht getan, aber das passt auf jeden Fall auch alles. Ihr werdet schon sehen. Sehr britisch, sehr schön, sehr, sehr empfehlenswert von unserer Seite. Anthony Smirek mit Decoding Birdsong. Was hören wir denn jetzt eigentlich von dir? Erzähl mir doch mal was.
1: Da sind wir zuletzt stehen geblieben, haben aber da sozusagen eigentlich dann uns nicht mehr weiter gefunden. Aber wir werden jetzt sozusagen den 12. Track unserer praktisch meiner
0: Sendung. Ja, gespannt. Ja, okay.
1: Was ist es? Sozusagen, und zwar sozusagen ist es auch aus einem neuen Album, wie könnte es auch anders sein?
0: Natürlich.
1: Daily Breed hat neu veröffentlicht. Und das sein Album heißt Vanishing Point, ganz aktuell auch jetzt gerade wieder am 4. September erschienen. Und wir hören Brown Mountain Lights.
0: Daily Bread übrigens, das ist ja das Brot. Das täglich Brot.
1: Täglich Bread, das Brot.
0: Daily Bread mit wie? Der Track? Wie heißt er?
1: Brown Mountain Lights.
0: Here we go.

0: Ja, so klingt es also, wenn du in deiner Jugend ganz viel Scheiße gefressen hast und dann ganz viele Therapien gemacht hast, aber eigentlich genau dein Ding weiter durchziehen möchtest, was du schon in deiner Jugend angefangen hast, und es dann plötzlich herauskommt, Scheiße, du hast ganz schön viel Talent.
1: Ja, also wie gesagt, Rebecca Black sozusagen ist mittlerweile genau da angekommen. Und ihr neues Album Age of the Exhibitionist und hier den Track Exhibitionism, ja, das ist schon viel X. Das ist fast wie im Baskenland, da wird auch ganz viel mit X
0: Also
1: geschrieben. Ja,
0: Exhibitionism.
1: genau. Auf jeden Fall, was die da sozusagen gerade so abreißt musikalisch, das ist wirklich krass gut. Und
0: Ja.
1: also das verdient meinen Respekt, und für
0: Ja,
1: mich
0: hat
1: ist
0: sie.
1: sie definitiv ein Testkandidat für unseren nächsten Albumtest,
0: Schauen wir uns mal an.
1: weil sie wirklich sozusagen ein Album liefert, das unwahrscheinlich facettenreich ist, unwahrscheinlich abwechslungsreich ist und ich glaube sozusagen musikalisch wenig enttäuscht.
0: Davor hörten wir übrigens Chime mit Sekai als Gaststar, und der Song hieß From Atoms to Pixels aus seinem Album Aetherborn, und das ist echt eine richtig coole Mischung aus New School Breaks, Two-Step und Dubstep, Future Bass, all diesen ganzen Dingen, so ein bisschen wie Abstract und so. Sehr melodiös trotz allem, auch wenn es die ein oder andere etwas heftigere Ecke gibt, aber es macht Spaß. Ist ein richtig, richtig gelungenes Album. Und jetzt habe ich noch was rausgesucht. Ich wollte erstmal etwas aus dem neuen Ariana Grande Album spielen, Petal, nämlich Oh Well. Sie hatte nämlich da auch einen Two-Step, einen UK Garage Two-Step-Track drauf. Glaubt man gar nicht, aber ist richtig gut. Aber ich habe mich dann doch entschieden, was anderes zu nehmen. Madian aus den USA. The Way It Was aus dem Album. What? Nee, Quatsch, das ist, ich habe mich verlesen. Hi heißt da der Track. Victory heißt das Album. Also Hi, so wie Hallo. Und das Ding geht richtig schön zur Sache. Und was spielst du denn danach noch?
1: Danach sozusagen, und wir machen jetzt schon gleich mal die Absage,
0: Genau.
1: kommt noch Beacon, die sind nämlich auch wieder zurück.
0: Ah.
1: Und aus ihrem Album How Dryer Cinder hören wir den Track Giving You Up. Und auch da sozusagen muss ich sagen, die haben auch nochmal musikalische Entwicklung genommen. Hut ab, mein
0: Na
1: lieber
0: dann.
1: Scholzki.
0: Also, das war Supreme heute an diesem 6. Was haben wir? September 2026. Mein Name ist Mitya Marosha, ich war verantwortlich für diese Show, und mit mir im Studio ist und war und ist und wird auch künftig sein
1: Guido Schüle.
0: Und hier ist Marian mit Hi.
2: Hi.

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1: Ja, und live im Foyer des Freien Radios für Stuttgart ist das Freie Radioorchester Stuttgart, auch genannt FROST. Und das Freie Radioorchester Stuttgart, das ist ein Ensemble, das sich der frei improvisierten Musik widmet. Wurde 2025 gegründet, besteht zurzeit aus 7 Musikerinnen und Musikern. Und die haben natürlich verschiedenen Background. Aber das ist gerade das Spannende, das Abwechslungsreiche für den Klang und für die Spielweise des Orchesters. Und die Musiker stellen sich selber dann innerhalb des Konzerts vor. Es gibt 2 Sets und das Foyer ist offen. Ihr könnt gerne kommen. Und das Ganze wird natürlich auch bei YouTube als Livestream übertragen. Viel Spaß mit dem Freies Radioorchester Stuttgart.

Ja, vielen Dank. Wir wurden ja gerade schon nett angekündigt und es wurde eigentlich schon alles erklärt. Ich sage trotzdem noch ein paar Worte. Also wie gesagt, wir sind das Freie Radioorchester für Stuttgart. Und das war einfach so, wir haben uns immer mal gedacht, jedes Radio hat so ein Radioorchester und wir hatten einfach Lust, so Teil von dem Radioorchester zu sein. Es fühlt sich einfach toll an. Und da es hier das Freie Radio gibt, muss dieses Orchester natürlich auch frei improvisierte Musik machen. Und das habt ihr jetzt gerade schon gehört. Und

Heute sind wir endlich mal zu siebt und wir greifen jetzt auf Improvisationskonzepte zurück, die wir ausprobiert haben in diesen Sendungen. Das gerade war einfach komplett frei. Also das war sehr gut, dass ihr geklatscht habt. Das darf man. Ist nicht so wie im Sinfoniekonzert aus dem Schluss. Ihr habt die Freiheit zu klatschen. Und als nächstes spielen wir jetzt ein Stück, das hat sogar einen Titel irgendwie hier. Freie, frische Erdbeerakkorde. Und das geht darum, es kommen freie, frische Erdbeerakkorde aus diesem schönen, freien, bunten Gerät, das unser Konzertmeister hier mit seinen Füßen bedient. Und dazu werden dann der Christoph, der Olli und ich improvisieren. Und wir wissen nicht, was es für ein Ton sein wird. Und der hat dann Einfluss auf uns. Wir sind gespannt. Viel Spaß.

0: Vielen Dank. Im Anschluss an unser Trio hat man dann nahtlosen Übergang zu unserem wundervollen Streichquartett. Das war auch alles frei. Das hat sich ja angehört wie komponiert. So genial frei haben die gespielt. Nur das, ja, eigentlich natürlich besser wie komponiert. Besser wie komponiert, aber man muss es trotzdem erwähnen, weil vielleicht denkt ja irgendjemand, sei komponiert. Als nächstes brauchen wir jetzt eure Mithilfe. Ich weiß nicht, hat zufällig schon irgendjemand von euch mal eine Sendung gehört von uns? Yes, ja, yeah. Okay. Und zwar zum Beispiel in der letzten Sendung, da haben wir das mal probiert, dass wir einen Liedtitel erfinden und dann wird dazu improvisiert. Aber wir sind ja alles professionelle MusikerInnen und nicht professionelle LiedtitelerfinderInnen. Deswegen brauchen wir jetzt eure Mithilfe. Hat jemand eine Idee von einem guten Liedtitel? Ah, das kommt eigentlich noch. Also, das, ja, ich weiß nicht, soll man das machen? Nee, oder? Das können wir nicht, das ist eine gute Idee, sehr gute Idee, aber gibt es noch eine andere Idee vielleicht? Soll ich irgendwie... Was müssen denn die Tipps geben? Was gibt es denn? Also, ich meine, Titel sind normalerweise immer im Jazz, sind immer mit irgendwas mit Liebe geht immer. Man kann auch den Namen seines Hundes verwenden, das machen auch Jazzmusiker ganz oft. Irgendeinen Gegenstand kombiniert mit einem Adjektiv. Ach, jetzt. Jalousie. Jalousie ist super, oder? Oder sag mal. Ah, gibt's schon. Jalousie, mach mal. Wir machen mit, oder?
1: Soll das dann auch so im Sinne von Eifersucht sein oder so?
0: Ach so, das kann sein. Also wir spielen jetzt das Stück Jalousie. Viel Spaß.
1: Okay. Also.

0: So, vielen Dank. Das war jetzt eine recht lange Strecke. Ich muss doch noch ein paar Sachen sagen, rückwirkend. Also erstens mal, wir müssen uns merken, das nächste Mal, wenn das, weil es ist ja alles so frei und wir müssen einfach alles mikrofonieren hier im Raum. Weil nachher der Titel Jalousie, die hat mir halt jetzt leider nicht mikrofoniert und es ist halt fürs Radio ein bisschen schade. Also übt, wir brauchen viel, viel, viel mehr Mikros. Wir müssten morgens um 6:30 anfangen, Mikros aufzustellen. Und das andere, was ich sagen muss, der Olli hier, der spielt hier dieses Instrument, ich weiß nicht, also es ist ein Instrument, der sitzt da ja nicht irgendwie an einem Möbelstück oder so. Das ist wirklich, also der bewegt seine Finger und das macht dann auch die Töne und das heißt, wie hieß es nochmal, Pedal Steel.
1: Und die Füße.
0: Und die Füße und die Knie und das ist eigentlich, das ist ganz Körperworkout, ist das. Genau danach, was hatten wir dann noch? Genau, gerade Christoph Wagner an Trompete und Fried Dane an Cello, Duo und dazwischen, was? Nee, das war's erst. Als letztes kommt noch vor der Pause dieses angekündigte Stück Wasserkocher. Und eigentlich ist die Idee, die das am Anfang blubbert so ganz leise, also wenn die Blasen, die steigen dann noch nicht zur Oberfläche hoch, sondern die platzen in der Mitte ungefähr auf und dann macht so kleine Glock-Glock-Geräusche. Und am Ende, wenn das ganze Wasser kocht, dann haben wir die nächste Phase und eigentlich geht es um einen Phasenübergang. Und wir lassen jetzt diesen Wasserkocher laufen und lassen uns von diesem Phasenübergang inspirieren und versuchen das musikalisch umzusetzen. Und danach machen wir eine kurze Pause. Teepause.

0: Vielen Dank, wir machen 15 Minuten Pause.
1: Und jetzt geht es weiter mit dem zweiten Set des Freies Radioorchester Stuttgart hier im Freien Radio im Foyer. Die Türen sind offen. Ihr könnt gerne noch hier zum Konzert erscheinen und den zweiten Teil auch mal live genießen. Aber wie gesagt, es kommt auch im Internet bei YouTube ein Livestream. Viel Spaß mit dem Freien Radioorchester oder Freies Radioorchester Stuttgart. So nennt es sich, auf Frost genannt,

Ja, vielen Dank und herzlich willkommen zurück. Das war gerade ein wundervolles Duo von Daniela Petri am Kontrabass und Florian Vogel an der Geige. Wie bereits erwähnt, haben wir ja eine Sendung, die immer am ersten Sonntag im Monat um 20 Uhr im Freien Radio läuft. Und da testen wir verschiedene Konzepte und so auch das nächste. Das nächste Konzept heißt Die Dirigentin. Und sie hat jetzt hier Essstäbchen dabei oder so. Und es wird irgendwie, also durch das Dirigat soll klar gemacht werden, was die Musizierenden zu tun haben. Also das ist jetzt nicht so ein klassisches Dirigat, wie man es kennt von dem Typ vorne mit Frack, sondern so ein bisschen die Spielanweisung ist da mit dabei. Viel Spaß. Die Farbe des Dirigierstabs ist es, die mir das verrät.

0: Vielen Dank.
1: Ja, vielen Dank auch von meiner Seite. Ihr hörtet in der letzten Stunde eine Zusammenfassung bzw. den ersten Teil und noch etwas mehr von unserem ersten Konzert des Freien Radio Orchesters Stuttgart vom 16.05.2026 im Rahmen des Radioschauen. Und ja, im Moment sind wir ja gerade auf unserer Sendeschiene, die jeden Monat am ersten Sonntag stattfindet, von 20 bis 21 Uhr. Hier erproben wir normalerweise unsere Konzepte, die wir dann versuchen, in Konzerten umzusetzen. Und wir hoffen, dass wir euch bis zum nächsten Mal wieder begrüßen dürfen. Da werden wir wieder live dabei sein. Dieses Mal, wie gesagt, war es die Wiederholung unseres Konzertes, in dem sozusagen unsere Ergebnisse einfließen. Also verantwortlich für die Sendung Oliver Bieler.

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0: Und? Was steht heute so an im Bundestag? Hey?
1: Heute ist keine Sitzung. Ich muss auf Staatsbesuch nach Moskau.
0: Zu Boris, hä? Fein. Dann bestelle ich mir aber mal einen lieben Gruß, gell?
1: Mach ich.
0: Vielleicht ist es besser, ich gebe dir ein paar Tipps, Bub. Musst ja schließlich wissen, was auf dich zukommt in Moskau, gell?
1: Na, da bin ich aber mal gespannt.
0: Also, erste Mal nimmst du hier diese Strickjacke mit. Die hat der Boris auch. Nur, dass bei ihm statt der Cracker eine Flasche Wodka in der Innenseite steckt. Das zeichnet sich nämlich nicht so ab wie im Anzug.
1: Aha.
0: Ja. Und irgendwann sagt der Dolmetscher sowas wie, Sau, na?
1: Ist das so?
0: Ja. Dann will er dich aber nicht beleidigen, sondern dann geht's zum Boris nach Hause.
1: Ja. Ach, lass mich raten. Dann zieht ihr euch aus und schwitzt zusammen.
0: Ja, richtig. Woher weißt denn das?
1: Helmut, das ist so beim Saunen. Da sitzt man nackt zusammen in so einer Kammer und schwitzt.
0: Ach so. Und ich hab mich immer gewundert, warum die Jelzins ihre Heizung nicht einfach runterdrehen, statt sich auszuziehen. Das war also Saunen. Oh. Herrje, da muss ich schnell den Theo Weigel wieder ausladen. Der wollte mir nämlich morgen, was er auf seinem neuen Instrument vorspielen, sagt er. Aber das kann er vergessen, nicht mit mir.
1: Hä? Warum denn das jetzt?
0: Na, jetzt wurde mir erklärt, dass was Saunen ist, will ich gar nicht mehr wissen, was Posaunen ist. Ja, Theo, dazu den Schweinskram kannst du mit dem Westerwelle machen. So. Schrödi!
1: Was ist denn, Helmut?

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Das Schönste in Radiosendungen sind lange Ausblenden. Da kann man dann nämlich lässig drüber sprechen. Der Cosmic Orgon Kanister Transglobal Radio Express. Heute mit der Ausgabe 776 am Sonntag, den 6.9.2026. Wie immer von 22 bis 23 Uhr. Wir haben zum Einstieg gehört die Band Mallet mit dem Stück Green Coyote aus der EP In a Different Climate von 1976. Wie unschwer zu erkennen war, haben da Musiker mitgespielt, die vorher mit Captain Beefheart zusammengespielt haben. Und als nächstes liegt nun eine Band auf, die Budgie heißt. Wir hören aus ihrer LP Squawk von 1972 das Stück Young is the World.

Der Cosmic Organ Kanister Transglobal Radio Express im Freien Radio für Stuttgart heute mit Ausgabe 776 am Sonntag, den 6.9.2026. Playlists zu dieser Sendung, zu allen Sendungen von The Cosmic Organ Kanister Transglobal Radio Express und vom Cosmic Organ Kanister Musikfeuilleton mit Michael Pilz gibt's auf cosmicorgankanister.org. Dort gibt's auch jeweils eine Vorschau auf die kommenden Sendungen. Eine Vorschau gibt's auch immer unter freies-radio.de. Und in der dortigen Mediathek kann jede Sendung für 7 Tage lang nachgehört werden. Das waren gerade 2 Stücke hintereinander. Zuletzt gehört Sugarloaf mit dem Stück Green Eyed Lady aus der EP Sugarloaf von 1970. Und davor liefen Budgie mit dem Stück Young is the World aus der LP Squawk von 1972. Wir bleiben im Jahr 1972. Es liegt auf die Band Babe Ruth mit dem Stück The Mexican aus der LP First Base.

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Der Cosmic Orgon Kanister Schranz Global Radio Express im freien Radio für Stuttgart heute mit der Ausgabe 776. Das waren gerade Jordi mit Keep on Rocking aus der EP Hope You Like It von 1973. Das war 7 Jahre bevor Brian Johnson dann bei AC/DC einstieg. Davor hatten wir gehört Beastie Boys mit B-Boy Bulla Bass aus der EP Paul's Boutique von 1989 und davor die Band Babe Ruth mit dem Stück The Mexican aus der EP First Base von 1972. Jetzt liegt eine deutsche Band auf, nämlich Grobschnitt mit dem Stück Traveling aus der EP Grobschnitt von 1972.

Ja, das war die Zeit der Superdrummer damals, Carmine Appice. Es gab ja auch noch Ginger Baker, Carl Palmer, Keith Moon und so weiter. Und ein Superdrummer war, wer selbst auf einer Studioproduktion so ein kleines Drum-Solo bekam. Es war ja eigentlich nur üblich auf Live-Alben, aber wer das studiomäßig schaffte, der war wichtig damals. Das war die Band Cactus mit dem Stück Guiltless Glider aus der EP Restrictions von 1971. Und davor hatten wir gehört Grobschnitt mit Traveling aus der EP Grobschnitt von 1972. Wie geht's weiter mit The Cosmic Organ Canister Transglobal Radio Express im freien Radio für Stuttgart? Nächstes Wochenende gibt's wieder zwei Sendungen. Samstag, 12.09. von 18 bis 19 Uhr, da gibt's die Ausgabe 777 und nächsten Sonntag heute in einer Woche gibt's die Ausgabe 778 und jetzt reicht's noch für The Senses.

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1: So, du schönes Frühstücksei. Erst köpf ich dich, dann fress ich dich. Na du, wo ist denn der Zahnstocher?
2: Die Doris kommt später. Also ich brauche jetzt erstmal einen Energy-Drink.
1: Ja, Babbelabab, Doris, die meine ich doch gar nicht. Wo ist eigentlich meine Lieblingstasse? Die mit Helmut vor Präsident drauf.
2: Ja, wahrscheinlich sitzt du gerade wieder drauf. Wo sind denn die Haselnüsse für mein Müsli?
1: Ich glaube, die habe ich gestern vom Fernseher aufgeknabbert.
2: Was? Die ganze 4,5-Kilo-Packung?
1: Ja, die war schneller weg als euer Stallmann. Kannst du dein Müsli nicht vielleicht ohne Nüsschen machen?
2: Natürlich kann ich. Gibt aber weniger Dynamik. Das ist genauso wie dein Saumagen ohne Fleisch.
1: Oh je, so schlimm ist das. Das habe ich nicht gewusst. Komm, ich lauf schnell zum Laden und hol neue Nüsschen.
2: Meine Nüsschen gibt's nur im Reformhaus. Da, wo es auch meine Dinkelsprotten gibt, die dir immer so gut schmecken. Oder meine Haferplätzchen, die du jeden Abend verputzt.
1: Aber deine Kürbisflocken habe ich nicht angerührt. Wo sind die eigentlich?
2: Da sitzt du gerade drauf.
1: Also komm, dann mache ich dir jetzt zum Ausgleich ein pfälzisches Müsli.
2: Was soll das denn sein?
1: Ganz einfach. Man füllt einfach eine Achse mit gehacktem, legt es in süße Sahne ein und lässt es 3 Tage ziehen. Dann wird es nur noch mit Käse überbacken und mit feinen Zwiebelringchen garniert. Ab in den Mixer und fertig ist's. Original Pfälzer Müsli.
3: Ich geh gleich die Zutaten holen.
2: Och Helmut, das wäre ein tolles Rezept für die Doris, damit die mal was auf die Rippen kriegt. Hab immer das Gefühl, dass ich mich selbst umarme, wenn ich die mal richtig drücke.

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0: Und? Was steht heute so an im Bundestag? Hä? Heute ist keine Sitzung. Ich muss auf Staatsbesuch nach Moskau.
1: Zu Boris, hä? Fein. Da bestelle ich mir aber mal einen lieben Gruß, gell?
0: Mach ich.
1: Vielleicht ist es besser, ich gebe dir ein paar Tipps, Bub. Musst ja schließlich wissen, was auf dich zukommt in Moskau, gell?
0: Na, da bin ich aber mal gespannt.
1: Also, erste Mal nimmst du hier diese Stringjacke mit. Die hat der Boris auch. Nur, dass bei ihm statt der Kränger eine Flasche Wodka in der Innenseite steckt. Das zeichnet sich nämlich nicht so ab wie im Anzug.
0: Aha.
1: Ja. Und irgendwann sagt der Dolmetscher sowas wie, Sau, na?
0: Ist das so?
1: Ja. Dann will er dich aber nicht beleidigen, sondern dann geht's zum Boris nach Hause.
0: Ja. Ach, lass mich raten. Dann zieht ihr euch aus und schwitzt zusammen.
1: Ja, richtig. Woher weißt denn das?
0: Helmut, das ist so beim Saunen. Da sitzt man nackt zusammen in so einer Kammer und schwitzt.
1: Ach so. Und ich hab mich immer gewundert, warum die Jelzins ihre Heizung nicht einfach runterdrehen, statt sich auszuziehen. Das war also Saunen. Oh. Herr Je, da muss ich schnell den Theo Weigel wieder ausladen. Der wollte mir nämlich morgen, was er auf seinem neuen Instrument vorspielen, sagt er. Aber das kann er vergessen. Nicht mit mir.
0: Hä? Warum denn das jetzt?
1: Na, jetzt wurde mir erklärt, dass was Saunen ist. Will ich gar nicht mehr wissen, was Posaunen ist. Ja? Theo, dazu den Schweinskram kannst du mit dem Westerwelle machen. So.
2: Schrödi!
0: Was ist denn, Helmut?